0: Die Hitzetemperaturen sind größtenteils überstanden. Der Freitag zeigt sich mit angenehmen 22 Grad und das Wochenende strahlt dann mit Sonnenschein, aber auch vereinzelte Schauer und Gewitter sind möglich.
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2: Ich bin Sönke Röhling. Der niedrige Füllstand der Gasspeicher in Deutschland sorgt weiter für Kritik. Verbraucherzentralen warnen vor möglichen Versorgungsengpässen und steigenden Preisen. Die Speicher sind aktuell nur rund zur Hälfte gefüllt. Bis November müssen es laut Gesetz 80% Füllstand sein. Der Chef der Bundesnetzagentur Klaus Müller sagt im ZDF:
3: Das ist in der Tat inzwischen sehr ambitioniert. Das ging nur in einem sehr, sehr optimalen Szenario. Trotzdem wollen wir mehr als die 50% erreichen. Dafür gibt es auch klare Verantwortlichkeiten. Wir haben ja noch die Flüssiggasterminals. Wir haben Norwegen, Belgien, Holland, Frankreich. Also es gibt ja aus mehreren Quellen Gas zur Versorgung. Aber der Stand der Speicher ist nicht zufriedenstellend.
2: Der Aufbau der Drohnenabwehr wird in den nächsten Jahren eine Daueraufgabe für die Bundespolizei. Das hat Innenminister Dobrindt erklärt. Bei einem Besuch der Fliegerstaffel der Bundespolizei im hessischen Fuldatal sagte er, man müsse sich auf ein Wettrüsten zwischen der eigenen Drohnenabwehr und den Angreifern einstellen. Aktuell umfasst die Drohnenabwehreinheit der Bundespolizei 70 Einsatzkräfte. Bis Jahresende sollen es 300 sein. Eine Reaktion auf den Fund einer Sprengstoffdrohne am Flughafen Leipzig-Halle vor wenigen Wochen. Der Deutsche Städtetag fordert die Einführung einer Pflegevollversicherung. Die Kommunen stünden aktuell komplett an der Wand, weil sie einspringen müssten, wenn Senioren die Heimplätze nicht mehr selbst bezahlen können, so Städtetagspräsident Jung in der Neuen Osnabrücker Zeitung. Kurz vor der Landtagswahl sorgt ein CDU-Mann in Sachsen-Anhalt für reichlich Wirbel. Bernd Prange, Bürgermeister der Gemeinde Altmärkische Höhe, hat der AfD 10.000 Euro gespendet, das berichten mehrere Zeitungen. Der Kreistagsabgeordnete will bei der Wahl selbst die AfD wählen und ruft auch andere CDU-Anhänger dazu auf. Grund sei ein Linksruck seiner Partei, wie er sagt. Der CDU-Landesverband ist empört und prüft einen Parteiausschluss. Die AfD nutzt den Fall für Werbung in eigener Sache. Deutschland macht immer mehr Tempo beim Ausbau der Solarenergie. Das gesetzlich festgelegte Ausbauziel für dieses Jahr ist schon jetzt erreicht. Der zuständige Bundesverband befürchtet allerdings, dass der Kurs von Wirtschaftsministerin Reiche dafür sorgen wird, dass die nächsten Ausbauziele verfehlt werden. Der SC Freiburg steht mit einem Bein in der Ligaphase der Conference League. Die Freiburger lagen im Quali-Hinspiel beim FC Motherwell in Schottland zwar noch nicht mal 2 Minuten mit 0:1 hinten, konnten das Spiel aber drehen und setzten sich am Ende mit 3:1 durch.

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2: In der Beziehung gibt es wenige einfache Kniffe, um die Partnerin auf die Palme zu bringen. Ganz wichtig, niemals diese Glasduschwand abziehen nach dem Duschen. Dann gibt das dieses hübsche Kalktropfenmuster. Und benutztes Geschirr stellen wir ins Spülbecken und niemals in die Spülmaschine.
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3: 2024 gab es so viele Fitnessstudio-Mitglieder wie noch nie.
4: Ey, das ist ja der absolute Hammer. Ja, hau mich weg.
3: Was ist denn jetzt mit dir los? Seit wann bist du denn so sportbegeistert? Du bist der größte Sportmuffel, den ich kenne, Linda.
4: Wenn so viele ja wie noch nie im Fitness angemeldet sind, dann können die ja auch weiter auf

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1: Ich bin Sönke Röhling. Der niedrige Füllstand der Gasspeicher in Deutschland sorgt weiter für Kritik. Verbraucherzentralen warnen vor möglichen Versorgungsengpässen und steigenden Preisen. Die Speicher sind aktuell nur rund zur Hälfte gefüllt. Bis November müssen es laut Gesetz 80% Füllstand sein. Der Chef der Bundesnetzagentur Klaus Müller sagt im ZDF.
2: Das ist in der Tat inzwischen sehr ambitioniert. Das ging nur in einem sehr, sehr optimalen Szenario. Trotzdem wollen wir mehr als die 50% erreichen. Dafür gibt es auch klare Verantwortlichkeiten. Wir haben ja noch die Flüssiggasterminals. Wir haben Norwegen, Belgien, Holland, Frankreich. Also es gibt ja aus mehreren Quellen Gas zur Versorgung. Aber der Stand der Speicher ist nicht zufriedenstellend.
1: Der Aufbau der Drohnenabwehr wird in den nächsten Jahren eine Daueraufgabe für die Bundespolizei. Das hat Innenminister Dobrindt erklärt. Bei einem Besuch der Fliegerstaffel der Bundespolizei im hessischen Fuldatal sagte er, man müsse sich auf ein Wettrüsten zwischen der eigenen Drohnenabwehr und den Angreifern einstellen. Aktuell umfasst die Drohnenabwehreinheit der Bundespolizei 70 Einsatzkräfte. Bis Jahresende sollen es 300 sein. Eine Reaktion auf den Fund einer Sprengstoffdrohne am Flughafen Leipzig-Halle vor wenigen Wochen. Der Deutsche Städtetag fordert die Einführung einer Pflegevollversicherung. Die Kommunen stünden aktuell komplett an der Wand, weil sie einspringen müssten, wenn Senioren die Heimplätze nicht mehr selbst bezahlen können, so Städtetagspräsident Jung in der Neuen Osnabrücker Zeitung. Kurz vor der Landtagswahl sorgt ein CDU-Mann in Sachsen-Anhalt für reichlich Wirbel. Bernd Prange, Bürgermeister der Gemeinde Altmärkische Höhe, hat der AfD 10.000 Euro gespendet, das berichten mehrere Zeitungen. Der Kreistagsabgeordnete will bei der Wahl selbst die AfD wählen und ruft auch andere CDU-Anhänger dazu auf. Grund sei ein Linksruck seiner Partei, wie er sagt. Der CDU-Landesverband ist empört und prüft einen Parteiausschluss. Die AfD nutzt den Fall für Werbung in eigener Sache. Deutschland macht immer mehr Tempo beim Ausbau der Solarenergie. Das gesetzlich festgelegte Ausbauziel für dieses Jahr ist schon jetzt erreicht. Der zuständige Bundesverband befürchtet allerdings, dass der Kurs von Wirtschaftsministerin Reiche dafür sorgen wird, dass die nächsten Ausbauziele verfehlt werden. Der SC Freiburg steht mit einem Bein in der Ligaphase der Conference League. Die Freiburger lagen im Quali-Hinspiel beim FC Motherwell in Schottland zwar noch nicht mal 2 Minuten mit 0:1 hinten, konnten das Spiel aber drehen und setzten sich am Ende mit 3:1 durch.
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3: Mama, Mama, Mama, Mama.
2: Auch wenn die gerade telefoniert oder schläft.
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3: Mama
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3: Mama
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7: Die Hitzetemperaturen sind größtenteils überstanden. Der Freitag zeigt sich mit angenehmen 22 Grad und das Wochenende strahlt dann mit Sonnenschein, aber auch vereinzelte Schauer und Gewitter sind möglich.
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8: Ich bin Sönke Gröling. Die Gasspeicher in Deutschland sind aktuell nur zu rund 50% gefüllt. Das ist der niedrigste Stand seit Jahren in einem August. Laut Gesetz müssen die Speicher bis November zu 80% gefüllt sein. Verbraucherschützer warnen bereits vor möglichen Versorgungsengpässen im Winter. Die Chefin des Verbraucherzentrale Bundesverbands Ramona Popp sagte im ZDF.
9: Es war absehbar, dass mit einer Ostkrise es schwierig wird, die Gasspeicher zu füllen, weil die Preise im Sommer sehr hoch gewesen sind und weiterhin sind, sodass das eigentlich ein hausgemachtes Problem ist und die Gaspreise werden hoch sein und die Verbraucherinnen und Verbraucher zahlen ein Stück weit die Zeche, weil man auf das Prinzip Hoffnung gesetzt hat.
8: In der Debatte um die anstehende Pflegereform fordert der Städtetag die Einführung einer Pflegevollversicherung. Wie Städtetagspräsident Jung der Neuen Osnabrücker Zeitung sagte, wäre das nicht nur für die Betroffenen eine Entlastung, sondern auch für die Kommunen. Die stünden aktuell komplett an der Wand, weil sie einspringen müssten, wenn Senioren die Heimplätze nicht mehr selbst bezahlen können. Ein erster Entwurf von Ex-Gesundheitsministerin Waken für eine Pflegereform hatte viel Kritik geerntet, auch weil die Eigenanteile für Pflegebedürftige weiter steigen dürften. Die Bundesanwaltschaft ermittelt gegen einen jungen Mann aus Rheinland-Pfalz, der Jugendliche im Internet zu schweren Straftaten angestiftet haben soll. Der Fall erinnert an den sogenannten White Tiger aus Hamburg, gegen den wegen ähnlicher Fälle gerade der Prozess läuft. 2/3 der Azubis in Deutschland sind mit ihrer Ausbildung unzufrieden. Das zeigt eine Studie des Deutschen Gewerkschaftsbundes. Etwa in Sachen mentale Gesundheit läuft es für viele Azubis nicht rund. Rund jeder Zweite fühlt sich psychisch belastet, vor allem wenn Ausbilder kaum erreichbar sind. Nina Krüger von der DGB Jugend sagte.
10: Junge Menschen brauchen nach ihrer Ausbildung Sicherheit und sie brauchen eine verlässliche berufliche Zukunft. Unser Appell ist klar, wer junge Menschen ausbildet, muss ihnen gute Bedingungen bieten und Ausbildung braucht Zeit, Personal und Wertschätzung.
8: Für Kinder soll es künftig eine weitere Vorsorgeuntersuchung geben, und zwar im Alter von 9 bis 10 Jahren. Kinderarztpraxen sollen bei der sogenannten U10 die Kinder auf mögliches Übergewicht und psychische Auffälligkeiten checken, sowie die Eltern in Sachen Impfungen beraten. Der SC Freiburg hat das Quali-Hinspiel für die Conference League beim FC Motherwell in Schottland mit 3:1 gewonnen. Abwehrs Matthias Ginter war der entscheidende Mann mit einem Doppelpack. Nächste Woche können die Breisgauer dann zu Hause den Einzug in die Ligaphase perfekt machen.

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2: Schuhe zu kaufen ist eine Wissenschaft. Und wenn du mit einer Expertin gemeinsam einkaufen gehst, also mit einer sogenannten Frau, dann überlegt die noch, ob der Schuh zum Outfit passt und zum Anlass und zum Job und ob der sich gut reinigen lässt und ob der einen schlanken Fuß macht.
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3: Also?
4: Ja, eins habe ich jetzt.
3: Oh Mann, ey. Also.
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5: Ich bin Sönke Röhling. Die Gasspeicher in Deutschland sind aktuell nur zu rund 50% gefüllt. Das ist der niedrigste Stand seit Jahren in einem August. Laut Gesetz müssen die Speicher bis November zu 80% gefüllt sein. Verbraucherschützer warnen bereits vor möglichen Versorgungsengpässen im Winter. Die Chefin des Verbraucherzentrale Bundesverbands Ramona Popp sagte im ZDF.
6: Es war absehbar, dass mit der Nahostkrise es schwierig wird, die Gasspeicher zu füllen, weil die Preise im Sommer sehr hoch gewesen sind und weiterhin sind, so dass das eigentlich ein hausgemachtes Problem ist und die Gaspreise werden hoch sein und die Verbraucherinnen und Verbraucher zahlen ein Stück weit die Zeche, weil man auf das Prinzip Hoffnung gesetzt hat.
5: In der Debatte um die anstehende Pflegereform fordert der Städtetag die Einführung einer Pflegevollversicherung. Wie Städtetagspräsident Jung der Neuen Osnabrücker Zeitung sagte, wäre das nicht nur für die Betroffenen eine Entlastung, sondern auch für die Kommunen. Die stünden aktuell komplett an der Wand, weil sie einspringen müssten, wenn Senioren die Heimplätze nicht mehr selbst bezahlen können. Ein erster Entwurf von Ex-Gesundheitsministerin Wagen für eine Pflegereform hatte viel Kritik geerntet, auch weil die Eigenanteile für Pflegebedürftige weiter steigen dürften. Die Bundesanwaltschaft ermittelt gegen einen jungen Mann aus Rheinland-Pfalz, der Jugendliche im Internet zu schweren Straftaten angestiftet haben soll. Der Fall erinnert an den sogenannten White Tiger aus Hamburg, gegen den wegen ähnlicher Fälle gerade der Prozess läuft. Zwei Drittel der Azubis in Deutschland sind mit ihrer Ausbildung unzufrieden. Das zeigt eine Studie des Deutschen Gewerkschaftsbundes. Etwa in Sachen mentale Gesundheit läuft es für viele Azubis nicht rund. Rund jeder Zweite fühlt sich psychisch belastet, vor allem wenn Ausbilder kaum erreichbar sind. Nina Krüger von der DGB Jugend sagte.
7: Junge Menschen brauchen nach ihrer Ausbildung Sicherheit und sie brauchen eine verlässliche berufliche Zukunft. Unser Appell ist klar, wer junge Menschen ausbildet, muss ihnen gute Bedingungen bieten und Ausbildung braucht Zeit, Personal und Wertschätzung.
5: Für Kinder soll es künftig eine weitere Vorsorgeuntersuchung geben, und zwar im Alter von 9 bis 10 Jahren. Kinderarztpraxen sollen bei der sogenannten U10 die Kinder auf mögliches Übergewicht und psychische Auffälligkeiten checken, sowie die Eltern in Sachen Impfungen beraten. Der SC Freiburg hat das Quali-Hinspiel für die Conference League beim FC Motherwell in Schottland mit 3:1 gewonnen. Abwehrs Matthias Ginter war der entscheidende Mann mit einem Doppelpack. Nächste Woche können die Breisgauer dann zu Hause den Einzug in die Ligaphase perfekt machen.
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2: 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Du musst ja nur, beispielsweise ChatGPT, genau sagen, was du willst.
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6: Die Hitzetemperaturen sind größtenteils überstanden. Der Freitag zeigt sich mit angenehmen 22 Grad und das Wochenende strahlt dann mit Sonnenschein, aber auch vereinzelte Schauer und Gewitter sind möglich.
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7: Ich bin Sönke Röhling. Der niedrige Füllstand der Gasspeicher in Deutschland sorgt weiter für Kritik. Die Speicher sind aktuell nur rund zur Hälfte gefüllt. Grund dafür sind hohe Preise auf dem Weltmarkt durch den Iran-Krieg. Die Verbraucherzentralen warnen schon vor möglichen Versorgungsengpässen und vor steigenden Preisen. Niedrige Speicherstände würden die angespannte Lage in der kommenden Heizperiode verschärfen, heißt es. Bis November müssen die Speicher laut Gesetz zu 80% gefüllt sein. Das ist ambitioniert, so Netzagenturchef Müller im ZDF.
8: Es ist genug Gas verfügbar. Man muss es nur einkaufen und einspeichern. Das kann man Stand heute, Mitte, Ende August, auch noch schaffen. Man muss dafür nur jetzt richtig ranklotzen.
7: Gutachter haben im vergangenen Jahr fast 3.100 schwere Behandlungsfehler bei Ärzten festgestellt. Bei knapp 100 Patienten endeten sie tödlich, so der medizinische Dienst der Krankenkassen. Einzelheiten von Dirk Jostes.
9: Aufgelistet werden auch 150 sogenannte Never-Events. Das sind Fehler, die eigentlich niemals passieren dürfen. Das ist etwa der Fall, wenn Patienten verwechselt oder OP-Instrumente im Körper vergessen werden. Insgesamt untersuchten die Gutachter bundesweit rund 11.700 vermutete Behandlungsfehler, von denen letztlich etwa ein Viertel als solche offiziell bestätigt wurden.
7: Kurz vor dem Ende ihrer Amtszeit hatte sich Annalena Baerbock bei den Vereinten Nationen offenbar endgültig mit den USA und Russland verscherzt. Hintergrund ist ihre Rolle bei der Auswahl des nächsten UN-Generalsekretärs. Normalerweise einigt sich der UN-Sicherheitsrat der verschlossenen Türen auf einen Kandidaten, der dann von der Generalversammlung ernannt wird. Diesmal hat Baerbock aber als Präsidentin der Generalversammlung öffentliche Befragungen der Kandidaten organisiert und das Publikum über sie abstimmen lassen. Die UN-Botschafterin der USA sprach von einer unverantwortlichen Kompetenzüberschreitung. Bei einer Verkehrskontrolle in Braunschweig ist ein Autofahrer auf einen Polizisten zugefahren und hat ihn verletzt. Die Polizisten schossen auf das Auto, um es zu stoppen. Das Gleiche passierte auch in Ismaning bei München. Dort wurde der flüchtige Fahrer mit Hubschrauber, Drohnen und Hunden gesucht. Am Ende konnten beide Fahrer festgenommen werden. Der SC Freiburg steht mit einem Bein in der Ligaphase der Conference League. Die Freiburger lagen im Quali-Hinspiel beim FC Motherwell in Schottland zwar noch nicht mal 2 Minuten mit 0:1 hinten, konnten das Spiel aber drehen und setzten sich am Ende mit 3:1 durch.

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3: Es sind diese winzig kleinen Ticks, die uns in Beziehungen wahnsinnig machen. Ständiges Räuspern. Stöhnen bei jedem Bücken. Und dieses unerträglich laute Schmatzen, wenn er seinen Apfel isst.
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4: 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Ich hasse das.
5: Ja, du bist aber selber schuld. 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
7: Ich bin Sönke Röhling. Der niedrige Füllstand der Gasspeicher in Deutschland sorgt weiter für Kritik. Die Speicher sind aktuell nur rund zur Hälfte gefüllt. Grund dafür sind hohe Preise auf dem Weltmarkt durch den Iran-Krieg. Die Verbraucherzentralen warnen schon vor möglichen Versorgungsengpässen und vor steigenden Preisen. Niedrige Speicherstände würden die angespannte Lage in der kommenden Heizperiode verschärfen, heißt es. Bis November müssen die Speicher laut Gesetz zu 80% gefüllt sein. Das ist ambitioniert, so Netzagenturchef Müller im ZDF.
8: Es ist genug Gas verfügbar. Man muss es nur einkaufen und einspeichern. Das kann man Stand heute, Mitte, Ende August, auch noch schaffen. Man muss dafür nur jetzt richtig ranklotzen.
7: Gutachter haben im vergangenen Jahr fast 3.100 schwere Behandlungsfehler bei Ärzten festgestellt. Bei knapp 100 Patienten endeten sie tödlich, so der medizinische Dienst der Krankenkassen. Einzelheiten von Dirk Justes.
9: Aufgelistet werden auch 150 sogenannte Never-Events. Das sind Fehler, die eigentlich niemals passieren dürfen. Das ist etwa der Fall, wenn Patienten verwechselt oder OP-Instrumente im Körper vergessen werden. Insgesamt untersuchten die Gutachter bundesweit rund 11.700 vermutete Behandlungsfehler, von denen letztlich etwa ein Viertel als solche offiziell bestätigt wurden.
7: Kurz vor dem Ende ihrer Amtszeit hatte sich Annalena Baerbock bei den Vereinten Nationen offenbar endgültig mit den USA und Russland verscherzt. Hintergrund ist ihre Rolle bei der Auswahl des nächsten UN-Generalsekretärs. Normalerweise einigt sich der UN-Sicherheitsrat der verschlossenen Türen auf einen Kandidaten, der dann von der Generalversammlung ernannt wird. Diesmal hat Baerbock aber als Präsidentin der Generalversammlung öffentliche Befragungen der Kandidaten organisiert und das Publikum über sie abstimmen lassen. Die UN-Botschafterin der USA sprach von einer unverantwortlichen Kompetenzüberschreitung. Bei einer Verkehrskontrolle in Braunschweig ist ein Autofahrer auf einen Polizisten zugefahren und hat ihn verletzt. Die Polizisten schossen auf das Auto, um es zu stoppen. Das Gleiche passierte auch in Ismaning bei München. Dort wurde der flüchtige Fahrer mit Hubschrauber, Drohnen und Hunden gesucht. Am Ende konnten beide Fahrer festgenommen werden. Der SC Freiburg steht mit einem Bein in der Ligaphase der Conference League. Die Freiburger lagen im Quali-Hinspiel beim FC Motherwell in Schottland zwar noch nicht mal 2 Minuten mit 0:1 hinten, konnten das Spiel aber drehen und setzten sich am Ende mit 3:1 durch.
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1: Im Laufe des Vormittags ziehen dichte Wolken auf und dann gibt es heute eigentlich fast überall Schauer und Gewitter bei maximal 21 Grad. Jetzt gerade messen wir in Ulm und Leutkirch 16 Grad, in Lindau 17. Am Wochenende lässt der Regen dann etwas nach und wieder ein bisschen wärmer mit maximal 25 Grad.
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2: Ich bin Sönke Röhling. Die Europäische Union erwartet keine Engpässe bei der Gasversorgung im Winter. Die Speicher seien fast zu 2/3 voll, so die EU-Kommission. In Deutschland sind die Speicher dagegen erst zu gut 50% gefüllt. Grund sind die seit Monaten hohen Preise am Weltmarkt infolge des Iran-Krieges. Schleswig-Holsteins Ministerpräsident Günther sagte:
3: Meine klare Erwartungshaltung ist natürlich, dass jetzt auch die Bundesregierung ihren Beitrag dazu leistet, dass die Stände auch entsprechend, je dunkler die Jahreszeit wird, auf einem vernünftigen Niveau sind.
2: Bis November müssen die Speicher laut Gesetz zu 80% gefüllt sein. Ein ambitioniertes Ziel, wie es vom Chef der Bundesnetzagentur heißt. In der Debatte um die anstehende Pflegereform fordert der Städtetag die Einführung einer Pflegevollversicherung. Wie Städtetagspräsident Jung der Neuen Osnabrücker Zeitung sagte, wäre das nicht nur für die Betroffenen eine Entlastung, sondern auch für die Kommunen. Die stünden aktuell komplett an der Wand, weil sie einspringen müssten, wenn Senioren die Heimplätze nicht mehr selbst bezahlen können. Ein erster Entwurf von Ex-Gesundheitsministerin Waken für eine Pflegereform hatte viel Kritik geerntet, auch weil die Eigenanteile für Pflegebedürftige weiter steigen dürften. Deutschland setzt ein deutliches Zeichen gegen die israelischen Siedlungspläne im Westjordanland. In einer gemeinsamen Erklärung mit Frankreich, Großbritannien und Italien wird ein Stopp des geplanten E1-Siedlungsprojekts gefordert. Israel hatte das Projekt zuletzt zum Bau ausgeschrieben. Wirtschaftsverbände und Großkonzerne haben einen Brandbrief an die Bundesregierung geschrieben. Darin fordern sie schnelle Reformen, berichtet die Mediengruppe Bayern. Angekündigte oder im Koalitionsvertrag festgehaltene Reformvorhaben müssten schleunigst und ohne Abstriche umgesetzt werden, heißt es in dem Schreiben. Zu den Unterzeichnern gehören Audi, BMW, ZF, Mercedes, Porsche und Siemens. Sie kritisieren unter anderem die hohen Energiekosten und immer weiter steigende Beiträge für die Sozialversicherung. Erstmals gibt es in Deutschland E-Autos für unter 20.000 Euro Neupreis. So günstig sind selbst Verbrenner kaum noch zu haben. Keins davon kommt allerdings von einem deutschen Hersteller. Der SC Freiburg hat das Quali-Hinspiel für die Conference League beim FC Motherwell in Schottland mit 3:1 gewonnen. Abwehrs Matthias Ginter war der entscheidende Mann mit einem Doppelpack. Nächste Woche können die Breisgauer dann zu Hause den Einzug in die Ligaphase perfekt machen.
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4: Sieht gut aus. Keine größeren Meldungen, auch keine längeren Staus, ja. Der neueste Blitzer steht auf der B30 Biberach-Ulm, kurz vor Warthausen. Da steht ein Blitzeranhänger. Alle weiteren findet ihr auf radio7.de.
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1: Guten Morgen. Also Timo, wenn ich daheim die ganzen Pakete vom Online-Shoppen verpack zum Zurückschicken, dann ist das Nervigste immer der Kampf mit dem Klebeband. Aha. Linda hat da aber was für uns dagelassen. In 7 Minuten ein super Lifehack.
4: Nicht über die Pakete stolpern im Halbdunkel jetzt daheim. Shakira macht den Echolot für euch jetzt mit ihrem offiziellen Sommerhit 2026. Und direkt danach haben wir noch eine super lässige Nummer von Calvin Harris für euch. Habt einen schönen guten Morgen.
0: Mehr

0: 10 nach 5, hier ist das Radio 7 Morgenteam an eurem Freitag. Schönen guten Morgen.
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2: Linda hat uns heute Morgen einen Lifehack dagelassen, den ich echt gut gebrauchen kann, muss ich sagen. Wenn ich Klebeband benutze, habe ich wirklich nie eine Schere zur Hand. Und das merke ich natürlich immer erst, wenn der Klebestreifen schon abgerollt ist. Ist klar. Wenn es euch auch so geht, dann probiert doch mal das hier aus. Macht einfach einen Kabelbinder um eure Klebebandrolle, also so quasi einmal durch das Loch fädeln und dann schließen. Und jetzt kommt's. Ihr schneidet den überstehenden Kabelbinder schräg ab, sodass ihr eine richtig scharfe Spitze habt. Und die könnt ihr jetzt immer als Abreißhilfe nutzen und habt sie immer zur Hand. Finde ich ganz schön praktisch.
0: Ziemlich praktisch. Weißt du, was auch praktisch ist? 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Zum Fitwerden heute
2: das
0: Morgen.
2: Stimmt.
0: Ist ja immerhin erst 11 nach 5 und ach, da müssen wir irgendwas machen. Hier geht's gemütlich rein mit One Republic.

0: 17 nach 5. Hier ist das Radio 7 Morgenteam mit Charlie und Timo.
1: Guten Morgen.
0: Und jetzt geht's mit einem reinen Gewissen Richtung Wochenende.
2: Jetzt im Radio 7 Beichtstuhl.
1: Hallo liebes Radio 7 Team. Ich möchte anonym bleiben, weil mir meine Beichte echt peinlich ist. Ich habe vor kurzem meinen Geburtstag gefeiert und wollte, dass meine Gäste so richtig Spaß haben. Also habe ich heimlich ein paar Haschkekse unter die anderen Kekse gemischt, ohne jemandem etwas zu sagen. Am Anfang hat niemand etwas gemerkt. Nach 1 bis 2 Stunden wurde die Stimmung plötzlich sehr lustig. Einer meiner Gäste hat eine halbe Stunde lang über einen Luftballon gelacht. Meine beste Freundin wollte unbedingt mit dem Staubsauger tanzen. Und unser Nachbar hat unserem Hund auf allen Vieren einen Heiratsantrag gemacht. Ich weiß, das war absolut nicht okay, weil ich niemanden ungefragt unter Drogen setzen darf. Heute tut's mir wirklich leid, auch wenn die Party dadurch, sagen wir mal, unvergesslich geworden ist.
0: Glaube ich sofort. Wäre ich auch gerne dabei gewesen. Ja. Eure Beichten gerne weiterhin auf radio7.de. Und wenn ihr da reinklickt, haben wir die neue JLo-Nummer für

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1: Im Laufe des Vormittags ziehen dichte Wolken auf und dann gibt's heute eigentlich fast überall Schauer und Gewitter bei maximal 21 Grad. Jetzt gerade messen wir in Aalen 15, in Ravensburg und Konstanz 17 Grad. Am Wochenende lässt der Regen dann etwas nach und es wird wieder ein bisschen wärmer mit maximal 25 Grad.
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2: Da gibt es einen neuen Blitzer und der steht in der Ortsdurchfahrt Dietenberg in der 70er-Zone. Alle weiteren findet ihr auf radio7.de und falls ihr noch was entdeckt habt, einfach melden 0800 70 77 110. Kommt gut an.
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1: Guten Morgen.
2: Und ich habe da gestern was in den Supermarktregalen entdeckt. Da kriege ich jetzt schon wieder Puls. Verrate ich euch gleich in 7 Minuten.
1: Ah, jetzt bin ich aber gespannt.
2: Davor gibt es erstmal ein Heißgetränk nach Wahl, Kaffee, Tee, alles erlaubt. Hier ist Ed Sheeran für euren frühen Freitagmorgen mit Sapphire.
1: Ja.
2: Und wir wünschen euch was?
1: Ja, genau. Wir wünschen euch einen schönen Freitag.
2: Ganz genau.

0: Radio 7 hier. Das Morgenteam um 6:06. So.
1: Guten Morgen.
0: Ich muss mir jetzt mal was von der Seele reden. Da kriege ich immer noch Schnappatmung.
1: Oh je, du siehst irgendwie auch schon so ein bisschen dunkelrot im Gesicht aus.
0: Ich war einkaufen gestern, 20.08. August. Mhm. Es ist noch Sommer und das noch eine ganze Weile. Mhm. Und was sehe ich da? Christstollen.
1: Oh!
0: In so einem großen Warenkorb direkt ganz prominent vor der Kasse platziert.
1: Oh.
0: Also besser kannst du das nicht präsentieren. Ich dachte, ich kriege einen Anfall. Fehler in der Matrix, einfach übereifriger Mitarbeiter oder volle Absicht. Ich weiß es nicht, aber ich muss jetzt ehrlicherweise fragen, hackt's eigentlich?
1: Also ich muss sagen, das ist schon sehr früh, aber ich finde es gar nicht so schlimm. Das steigert so ein bisschen die Vorfreude, oder? Du musst es ja nicht kaufen.
0: Würdest du es kaufen, Charlie?
1: Ja, jetzt vielleicht noch nicht, aber in einem Monat. Ja, im September vielleicht, da wäre ich bereit.
0: Also mich würde jetzt wirklich mal interessieren, ob das überhaupt schon irgendwer kauft und warum man das im Sommer schon kauft. Bitte sagt mal Bescheid. Also ich verurteile euch auch nicht, auch wenn es jetzt ein bisschen anders klang. Ich will einfach nur ganz ehrlich wissen, warum man mitten im Sommer schon Christstollen kaufen muss. 0800 70 77 110. Und jetzt gibt's einen Sommerhit, und zwar von Cat's Eye, Gabriella, hier auf Radio 7.

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0: ist gleich 5:45. Hier ist das Radio 7 Morgen-Team.
1: Guten Morgen.
0: Wir sind mittendrin in den Sommerferien. Immer lange Autofahrten.
1: Wann sind wir endlich da?
0: Ja, ungefähr so. Wir lassen euch nicht im Stich. Statt nur irgendwie Tablet in die Hand drücken. Tipp von unserer Mama aus dem Morgen-Team. Corinna, ihr hört ja gerne Hörspiele, ne?
2: Ja, genau. Wir haben auf der letzten Urlaubsfahrt die Meyers vom Mars gehört. Das gibt's in der ARD-Mediathek.
0: Okay.
2: Das ist so witzig. Also Familie Meyer darf zum Mars fliegen, soll dort als Probandenfamilie testen, wie es sich als Familie dort lebt. Aber es gab eine Verwechslung. Es sind die falschen Meyers. Die sind chaotisch, verplant, man könnte auch sagen normal, muffeliger Teenie-Sohn, gestresste Mutter, gesprochen von Linda Zervakis, die macht das so cool. Empfehlung für alle ab 8 und auch wir Eltern haben was zu lachen. Da gibt es bisher eine Staffel, 10 Folgen, à 20 Minuten, das reicht euch eine Weile in der Mediathek der ARD.
1: Hört sich ziemlich cool an. Ich glaube, das würde mir auch gefallen auf so einer langen Autofahrt.
0: Funktioniert ja auch jetzt auf dem Weg zur Arbeit. Aber halt. Nein.
1: Oh, stimmt.
0: Da klickt ihr dann nachher rein.
1: Ja.
0: Jetzt gibt's hier erstmal mehr Musik, mehr Abwechslung. Mit Kato, Turn the Lights auf Radio 7. Mehr Musik, mehr Abwechslung. Habe ich schon gesagt, jawohl.

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1: Fast überall ziehen jetzt am Vormittag dichte Wolken auf, die dann auch Regen oder Gewitter mit sich bringen. Bei maximal 21 Grad. Jetzt gerade messen wir in Heidenheim, Sigmaringen und Kempten 15 Grad. Und am Wochenende lässt der Regen dann hoffentlich ein kleines bisschen nach. Und es wird wieder wärmer mit maximal 25 Grad.
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2: Um 6 Uhr. Guten Morgen. Einen prominenten Ersthelfer hatte eine Frau nach einem Unfall gestern auf der A8 bei Wendlingen. Ihr verunglücktes Auto lag auf dem Dach, als die Wagenkolonne von Baden-Württembergs Innenminister Manuel Hagel an der Unfallstelle vorbeikam. Wir haben sofort angehalten und sind zum Auto gerannt, sagte der 38-Jährige den badischen neuesten Nachrichten. Zwei seiner Sicherheitsbeamten schlugen die Scheibe des Unfallwagens ein und zogen die verletzte Frau aus dem Auto. Hagel habe den Notruf gewählt und der Frau Wasser gegeben, bis der Rettungswagen eingetroffen sei. Er hoffe, dass die Frau schnell wieder wohl aufkommt, sagte der Minister weiter. Die Gasspeicher in Deutschland sind derzeit so gering gefüllt wie noch nie seit Beginn der Aufzeichnungen im Jahr 2011. Nach Angaben des Branchenverbandes liegt der Füllstand bei 49%, ein historischer Tiefstand. David Riemer.
3: Im letzten Jahr waren die Gasspeicher um diese Zeit bereits fast zu 3/4 gefüllt. Selbst wenn die derzeit gebuchten Kapazitäten bis zum Winter vollständig genutzt würden, würde das Gas bei extrem tiefen Temperaturen nicht ausreichen, um die Versorgung vollständig abzusichern. Das Bundeswirtschaftsministerium sieht dennoch keine Gasmangellage. Gas komme auch aus Norwegen über Flüssiggasterminals und aus europäischen Nachbarländern, so die Begründung.
2: Das Logistikunternehmen Honold aus Neu-Ulm investiert in Memmingen 30 Millionen Euro in ein neues Verteilzentrum für die Rüstungsindustrie. Von dort sollen künftig mehrere Hersteller von Militärfahrzeugen mit Teilen beliefert werden. Eine simple Lagerhalle wird das allerdings nicht. So bekommt das Verteilzentrum einbruchshemmende Fassaden, abhörsichere Räume und Schutzzäune. Fertig sein soll das neue Zentrum in Memmingen im kommenden Frühjahr. Eine Ausbildung in der Gastronomie ist bei jungen Menschen offenbar wieder gefragt, zumindest in den Landkreisen Neu-Ulm und Günzburg. Für das am 1. September beginnende Ausbildungsjahr wurden dort 17% mehr Lehrverträge abgeschlossen als noch im letzten. Fazit der IHK: Gastroberufe sind wieder in und der Gewinner in diesem Jahr.
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4: Es gibt noch keine größeren Meldungen, aber es gibt einen neuen Blitzer. Und zwar steht der in Dürmenzingen Richtung Kanzach, wird gerade aufgebaut. Falls ihr noch was entdeckt habt, gerne melden 0800 70 77 110. Kommt gut und sicher an.
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4: Ach ja, Sommer ist halt auch Hochzeitssaison, gell? Lustig wird's, wenn beide davor schon mal verheiratet waren. Mega Folge unserer Comedy, die Welt in 30 Sekunden. Gibt's in 7 Minuten für euch. Und jetzt als kleines Warm-up für die Hochzeitsparty am Wochenende mit Taylor Swift. Ja, der Hit des Jahres 2011, direkt danach, Somebody That I Used to Know. Also ich finde, da kann jeder mitsingen. Sehr schief und sehr laut. Ihr kriegt das gleich auch hin in der Dusche oder im Auto. Wir sind Charlie und Timo.
1: Schönen Start in den Freitag.
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0: 6. Hier ist das Radio 7 Morgenteam an eurem Freitag.
1: Guten Morgen.
0: Es wird immer noch geheiratet, was das Zeug hält hier im Radio 7 Land.
1: Schön.
0: Oder interessant, wenn beide davor schon mal verheiratet waren.
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3: Wer zum zweiten Mal heiratet, ist entspannter. Schon der Junggesellenabschied ist anders wild. Ein Grauburgunder beim Italiener und um 21 Uhr sagt dann der Bräutigam, dass er mal ins Bett geht, weil...
4: Ja, ich muss ja morgen früh wieder mit dem Hund.
3: Das Eheversprechen fällt auch realistischer aus.
5: Ich will dich lieben und ehren, erstmal, bis das Familiengericht uns scheidet.
3: Bei der Feier dann kein Shishi, alles ganz erwachsen, ganz entspannte Reden mit vielen Seitenhieben auf die Ex-Partner.
5: Du bist die Einzige für mich. Und meine Ex eine einzige Enttäuschung.
3: Und spätabends bringen dann alle Gäste ihre Patchwork-Kinder, die sie aus erster, zweiter oder dritter Ehe haben, ins Bett. Und dann wird ganz bescheiden und erwachsen eine so orgienartige Party gefeiert, dass viele Gründe für neue Scheidungen passieren. Und für dritte Hochzeiten.
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0: 18 nach 6. Hier ist das Radio 7 Morgenteam an eurem Freitag. Und an dieser Stelle auch mal ganz liebe Grüße an alle Busse im Radio 7 Land, beziehungsweise in alle Busse. Ja, vielleicht fährt ja der ein oder andere sogar mit dem beliebtesten Busfahrer Deutschlands zur Arbeit.
1: Bei uns heute in der Sendung ist Richie Hohmann aus Altheim. Der gehört nämlich zu den Top 30 der beliebtesten Busfahrer Deutschlands, fährt von Leichingen über Mecklingen bis rüber nach Schelklingen und das seit ganzen 12 Jahren. Du musst es also wissen, was macht einen normalen Busfahrer zum beliebtesten Busfahrer?
2: Das Eingehen auf die Menschen drumherum, das ist eigentlich das Erfolgsrezept.
1: Wenn du siehst, da ist jemand spät dran und der rennt auf den Bus.
0: Das wäre ich übrigens gewesen früher.
1: Wartest du auch mal noch ein paar Sekunden länger?
2: Ich warte grundsätzlich ein paar Minuten länger. Wobei ich mich auch nicht mit einem Münchner oder einem Stuttgarter Busfahrer vergleichen möchte, die da im Sekundentakt überwacht werden und geachtet wird. Ja, das ist halt doch regional immer noch mal was anderes.
0: Richie, man merkt dir schon auch so ein bisschen die Leidenschaft für das ganze Thema an. Also man merkt schon, du machst es auch, weil es dir ein bisschen Spaß macht.
2: Es ist tatsächlich so, dass es mir übertrieben viel Spaß macht. Also ich steige wirklich relativ klar und bewusst nochmal in den Bus ein und sage, so, jetzt die nächsten 8 Stunden ist mal Programm. Und danach kannst du wieder pissig sein, weil der Alltag gerade nicht läuft oder so. Also ich fahre jetzt gerade derzeit Schienenersatzverkehr. Selbst da ist jetzt momentan die Resonanz überragend.
1: Schön.
0: Im Oktober ist dann Finale in Berlin. Da steht dann endgültig fest, ob Richie der beliebteste Busfahrer Deutschlands wird. Wir drücken auf jeden Fall die Daumen und jetzt drücken wir auf die Tube. Richtung Arbeit mit der neuen von David Guetta hier auf Radio 7. DNA für mehr Musik, mehr Abwechslung.

0: 6.26 Uhr. Hier ist das Radio 7 Morgenteam.
1: Guten Morgen.
0: Und gleich geht's weiter mit dem 7-Sachen-Quiz, kurz nach 6:30. Da geht's um den 500-Euro-Jackpot und ihr ratet natürlich vor den Radios mit. Und damit es klappt, haben wir Sound, der ein bisschen fit macht, heute Morgen Leonie mit Faded Love, eine Partyhymne von Usher mit dabei und der Power-Song Golden. Mehr Musik, mehr Abwechslung.
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3: Mit der Maris Binder von der Evangelischen Kirche. Heute noch, dann heißt's für mich ab in den Urlaub. Ja, und eins meiner Must-Haves fürs Urlaubsgepäck sind meine Laufschuhe. Morgens aufstehen, schnelles Käffchen trinken und dann erstmal eine Runde laufen. Das ist für mich pures Urlaubsfeeling. Dabei ist Laufen für mich mehr als nur Sport. Oft bete ich dabei. Die Strecke gibt mir dafür eine Anleitung. Wenn's bergauf geht und anstrengend wird, bitte ich Gott für die Herausforderungen, die ich gerade im Leben habe. Wenn's locker bergab geht und wie von selbst läuft, dann danke ich für alles, was gerade gut ist. Außerdem kommen mir beim Laufen oft ganz nebenbei Lösungen für knifflige Situationen. Ja, und nach dem Urlaub fühle ich mich dann körperlich fit und innerlich sortiert. Ich wünsche euch eine erholsame Urlaubszeit.
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1: Heute fast überall Regen im Laufe des Tages, zumindest mal dicke Wolken, mehr als 21 Grad sind nicht drin. Jetzt gerade messen wir in Schwäbisch Gmünd, Biberach und Singen 16 Grad. Am Wochenende lässt der Regen dann so ein bisschen nach und es wird wieder wärmer mit maximal 25 Grad.
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15: Um 6.30 Uhr. Guten Morgen. Die Gaspreise sind hoch, Gasunternehmen und die Händler kaufen weniger auf Vorrat ein. Deshalb sind die Gasspeicher in diesem Jahr bisher nur knapp zur Hälfte gefüllt. Das Bundeswirtschaftsministerium sieht aber keine Gasversorgungskrise auf Deutschland zukommen. Die Versorgungssicherheit ließe sich nicht nur an einem Speicherfüllstand ablesen, so das Ministerium. Gas komme insbesondere über Pipelines aus Norwegen, Importterminals für Flüssiggas und von europäischen Nachbarländern. Man nehme die niedrigen Speicherstände aber ernst und schließe ein staatliches Eingreifen für die Zukunft nicht aus. Der baden-württembergische Innenminister Manuel Hagel ist am gestrigen Nachmittag zum Ersthelfer geworden. Auf der A8 bei Wendlingen hatte sich kurz zuvor eine Frau mit ihrem Auto überschlagen, als Hagels Wagenkolonne an die Unfallstelle kam. Wir haben sofort angehalten und sind zum Auto gerannt, sagte der 38-Jährige den badischen neuesten Nachrichten. Zwei seiner Personenschützer zogen die Frau aus dem Auto. Er habe den Notruf gewählt und die Frau mit Wasser versorgt. Hagel hoffe, dass sie schnell wieder wohlauf sei. Die Hopfenernte in Tettnang wird in diesem Jahr deutlich geringer ausfallen. Im zweitgrößten Anbaugebiet Deutschlands rechnet der Hopfenpflanzerverband mit 15% weniger Ertrag als im Vorjahr. Die gute Nachricht: Trotz der diesjährigen Witterungsverhältnisse haben sich die Bestände gut entwickelt und sind gesund. Die Hopfenernte in Tettnang beginnt in 2 Wochen. Ein Autofahrer hat seinem Navi wohl zu sehr vertraut und ist in Deislingen im Landkreis Rottweil mit seinem Auto eine rund 2 Meter tiefe Böschung hinuntergefahren. Der 70-Jährige sollte laut Navi rechts abbiegen und folgte der Ansage statt dem Straßenverlauf. Er wurde leicht verletzt. Sein Auto musste abgeschleppt werden.
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0: Noch keine größeren Meldungen. Der neueste Blitzer steht in Aalen auf der B19 auf Höhe der Randtankstelle. Falls ihr noch was entdeckt habt, gerne durchgeben. 0800 70 77 110. Kommt gut und sicher an.
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0: Mit Charlie und Timo. Mittendrin in der Urlaubszeit.
1: Oh ja, da stehen ja auch immer lange Autofahrten an. Und mein Horror sind da immer die Pipi-Pausen. Für euch Männer kein Ding, für uns Frauen oft nicht so schön an der Raststätte. Gott sei Dank hat unsere Morgenteam-Mama Corinna gleich einen Tipp, wie die Pinkelpausen ab jetzt super entspannt werden.
0: Mucke für einen Roadtrip gibt's dazu von uns, egal wie lange der jetzt geht, von Leonie direkt nach der aktuellen von OneRepublic.
2: Oh.

0: 6.39 Uhr. Hier ist das Radio 7 Morgenteam.
1: Guten Morgen.
0: Schönen Freitag.
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0: Es ist Wochenfinale beim Radio 7, 7 Sachen-Quiz. Bock auf den Pott hat auch Frank aus Isny im Allgäu. Schönen guten Morgen, Frank.
3: Ja, hallo, guten Morgen.
0: Etwas heißer, aber trotzdem kriegst du 7 Fragen. Hast du alle 7 Sachen beieinander, dann hast du die Chance auf 500 Euro. Wenn es mehrere Kandidaten schaffen, wird natürlich geteilt. Ganz wichtig, die Antworten müssen schnell kommen. Innerhalb von 2 Sekunden, sonst geht der Buzzer dazwischen. Bist du bereit, lieber Frank?
3: Ich bin bereit und versuche mein Bestes zu geben.
0: Sehr gut.
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0: Was ist das Gegenteil von groß?
3: Klein.
2: 1.
0: Welche Farbe hat die Sonne im Kinderbild?
3: Gelb.
2: 2.
0: Welches Tier liefert Wolle?
3: Schaf.
2: 3.
0: Der Pfifferling ist ein?
3: Pilz.
2: 4.
0: Wann wurde der VfB Stuttgart 1893 gegründet?
3: 1893.
2: 5.
0: Deutsche Währung vor dem Euro war?
3: Deutsche Mark.
2: 6.
0: Und der Bruder von Kain in der Bibel, der heißt wie?
3: Abel.
2: 7.
0: Ich gratuliere!
3: Ja, sauber, super!
0: Trotz heißerer Stimme hat's geklappt. Läuft doch.
3: Da kann man ja bloß noch besser gehen.
0: Kurz nach 8:30 gibt's die nächste Spielrunde. Gleich anmelden auf radio7.de und dabei sein.

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0: 12 Minuten vor 7, hier ist das Radio 7 Morgenteam mit Charlie und Timo.
1: Guten Morgen.
0: Es ist Urlaubszeit im Radio 7 Land und das heißt die eine oder andere lange Autofahrt.
1: Oh ja, ich fand das als Kind auch immer so anstrengend und ich weiß noch, für meine Eltern war das purer Stress.
0: Wir sorgen dafür, dass sie wenigstens halbwegs entspannt ankommt. Mit unserer chefbelegte Broteschmiererin und Kinderbespaßerin Corinna hat auch zwei Kids und du hast ja die Pipi-Pause revolutioniert.
2: Ganz genau. Wir fahren nicht mehr auf irgendwelche teuren Rastplätze. Wir fahren zu DM.
0: Hä?
2: Ja, ich schaue dann immer bei Maps, wo liegt denn einer geschickt an der Strecke. Die gibt es ja auch in Österreich, Italien, Kroatien. Und dann fahren wir dahin. Ja, da gibt es auch ein Klo, Wickeltisch und Spielecke, wenn eure Kids noch kleiner sind. Kühle Getränke, auch so gekühlte Kaffeedrinks. Und man kann gleich noch alles mitnehmen, was man so vergessen hat. Und das nicht zu überteuerten Raststättenpreisen. Also ich werde nicht für diesen Tipp bezahlt von DM. Ich kann es euch einfach wirklich von Herzen empfehlen.
0: In diesem Sinne, schönen Freitag und schönen Urlaub, wenn es bei euch so ist. We'll be right back.

0: vor sieben, hier ist das Radio 7 Morgenteam.
1: Guten Morgen.
0: Und gleich im Radio 7 Beichtstuhl eine sehr wilde Geschichte von einer sehr wilden Party. Seid gespannt. Und dazu nach sieben einer eurer Lieblingshits der letzten Jahre. Mr. Sexo Beat mit dabei, aktueller Sound von Taylor Swift und eine coole Nummer haben wir auch noch aus Deutschland, Vertigo.
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1: Im Laufe des Vormittags ziehen dichte Wolken auf und dann gibt es eigentlich fast überall Schauer und Gewitter bei maximal 21 Grad. Jetzt gerade messen wir in Ulm 15 Grad, in Leutkirch und Lindau regnet es schon leicht, auch bei 15 Grad. Der Regen lässt dann etwas nach am Wochenende und die Temperaturen klettern wieder hoch auf 25 Grad.
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13: Um 7 Uhr, guten Morgen. Die Gasspeicher in Deutschland sind derzeit so gering gefüllt wie noch nie seit Beginn der Aufzeichnungen im Jahr 2011. Nach Angaben des Branchenverbands liegt der Füllstand bei 49%, ein historischer Tiefstand. David Riemer.
14: Im letzten Jahr waren die Gasspeicher um diese Zeit bereits fast zu drei Viertel gefüllt. Selbst wenn die derzeit gebuchten Kapazitäten bis zum Winter vollständig genutzt würden, würde das Gas bei extrem tiefen Temperaturen nicht ausreichen, um die Versorgung vollständig abzusichern. Das Wirtschaftsministerium sieht dennoch keine Gasmangellage. Gas komme auch aus Norwegen über Flüssiggasterminals und aus europäischen Nachbarländern, so die Begründung.
13: Nach dem Waldbrand in Schramberg im Kreis Rottweil bleiben der Hang und die Landesstraße 108 vorerst komplett gesperrt. Nach Angaben der betroffenen Gemeinde Lauterbach besteht weiterhin Gefahr durch Steinschläge. Auch brennen im steilen Hang noch einzelne Bäume, andere sind stark geschädigt und könnten abstürzen. Wie die Neue Rottweiler Zeitung berichtet, rechnet das Straßenbauamt nicht mehr mit einer Freigabe in dieser Woche. Die Flüsse in der Region führen immer weniger Wasser und geben allerhand frei, was jahrelang verborgen war. Einkaufswagen, Fahrräder, Reifen und anderen Müll. In der Vils bei Geislingen hat eine Bürgerin jetzt sogar eine alte Heugabel mit scharfen Zinken entdeckt. Dort, wo kurz zuvor noch ihre Enkel durchs Wasser liefen. Auch im Bodensee sind so manche Gegenstände zum Vorschein gekommen. Darunter vor einigen Wochen auch Granaten aus dem Zweiten Weltkrieg.
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13: Nur mit seinem Gesichtsausdruck geht gerade ein Bundestagsabgeordneter bei TikTok viral. Die Mimik von Mike Brückner aus Hildesheim lässt aber auch so prima erkennen, was er bei Bundestagsdebatten so von den Wortbeiträgen seiner Kollegen hält. Der linken Politiker begeistert damit das Netz und findet inzwischen viele Nachahmer. So erfolgreich wie Brückner ist aber keiner.
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0: Keine längeren Staus, keine Behinderungen auf der Strecke. Der neueste Blitzer steht in Heidenheim in der Wilhelmstraße bei den Ritteranlagen. Falls ihr noch was entdeckt habt, gerne melden 0800 70 77 110. Allen unterwegs eine gute Fahrt.
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0: Hoppala, nein, natürlich nicht. Linda und Gebi haben frei. Hier sind Charlie und Timo.
1: Hallo.
0: Und Charlie, ich habe da gestern was in den Supermarktregalen entdeckt. Ich bin immer noch schockiert. Ich bin fast vom Glauben abgefallen.
1: Oh, jetzt bin ich aber gespannt.
0: Gleich um 7:15. Davor noch Mucke aus Hamburg. Die Frau hat einfach eine Megastimme. Tiffany Aris und was Chilliges gibt's auch noch für diesen Freitagmorgen. Samba mit Undressed.

0: 8 nach 7, hier ist das Radio 7 Morgen Team.
1: Morgen. Guten Morgen, so, Mikro an.
0: Das haben wir aufs Mikro angemacht, ist auch ganz gut. Und jetzt gehen wir mit einem reinen Gewissen Richtung Wochenende.
2: Ja. Jetzt im Radio 7 Beichtstuhl.
1: Hallo liebes Radio 7 Team. Ich möchte anonym bleiben, weil mir meine Beichte echt peinlich ist. Ich habe vor kurzem meinen Geburtstag gefeiert und wollte, dass meine Gäste so richtig Spaß haben. Also habe ich heimlich ein paar Haschkekse unter die anderen Kekse gemischt, ohne jemandem etwas zu sagen. Am Anfang hat niemand etwas gemerkt. Nach 1 bis 2 Stunden wurde die Stimmung plötzlich sehr lustig. Einer meiner Gäste hat eine halbe Stunde lang über einen Luftballon gelacht. Meine beste Freundin wollte unbedingt mit dem Staubsauger tanzen. Und unser Nachbar hat unserem Hund auf allen Vieren einen Heiratsantrag gemacht. Ich weiß, das war absolut nicht okay, weil ich niemanden ungefragt unter Drogen setzen darf. Heute tut's mir wirklich leid, auch wenn die Party dadurch, sagen wir mal, unvergesslich geworden ist.
0: Schon irgendwie krass, oder? Also ich hätte es gern live gesehen.
3: Das glaube ich dir. Ich weiß ja nicht so recht.
0: Eure Beichten gerne weiterhin auf radio7.de. Und während ihr da reinklickt, spielen wir euch entspannten Sound von Somba hier auf Radio 7. Mehr Musik, mehr Abwechslung.
3: Schönen Freitag.

0: Viertel nach sieben. Hier ist das Radio 7 Morgenteam mit Charlie und Timo.
1: Guten Morgen.
0: Ich muss mir jetzt mal was kurz vor der Seele reden.
1: Oh.
0: Ich kriege immer noch Schnappatmung, wenn ich da dran denke.
1: Hey, Timo, ich muss sagen, du siehst gerade auch nicht gut aus. Irgendwie so ein bisschen dunkelrot im Gesicht.
0: Ich hole mal ganz weit aus.
1: Oh.
0: Ich war einkaufen gestern. 20.8. August.
1: Mhm.
0: Es ist noch Sommer, auch wenn es gerade draußen ein bisschen ungemütlich ist. Aber es ist Sommer und das noch eine ganze Weile. Und was sehe ich da? Christstollen.
1: Oh,
0: im
1: was?
0: Supermarkt, in so einem großen Warenkorb direkt vor der Kasse. Also prominenter kannst du das eigentlich nicht präsentieren. Und ich dachte, hallo, geht's eigentlich
1: Echt?
0: Noch?

0: ich krieg einen Anfall.
1: Das ist krass.
0: Ja, ich dachte dann auch irgendwie, ist das ein Fehler in der Matrix? Einfach so ein übereifriger Mitarbeiter, der dachte, ah, ich räum's schon mal her oder volle Absicht. Ich weiß es nicht, aber ich hackt's eigentlich.
1: Ja, das fühlt sich so an, als hätte man irgendwie ein paar Monate einfach verschlafen und wacht irgendwie so im November auf. Mhm. Aber findest du das wirklich so schlimm, Timo? Also, weil ich mag Weihnachten total gerne, ich liebe die Weihnachtszeit und wenn ich jetzt irgendwie schon so einen Christstollen im Supermarkt sehen würde, da würde ich mir denken, oh ja, nett, die Vorfreude ist, vielleicht geht jetzt ein bisschen länger. Oh, ich weiß nicht, warum nicht? Schmeckt doch das ganze Jahr, oder nicht?
0: Mich würde jetzt wirklich mal interessieren, ob das überhaupt schon jemand kauft. Also Charlie,
1: ja,
0: bei
1: vielleicht.
0: Dir ein starkes vielleicht.
1: Mal schauen.
0: Bitte sag gerne mal Bescheid. Ich verurteile euch auch nicht. Ich will einfach nur ganz ehrlich wissen, warum man jetzt mitten im Sommer schon einen Christstollen braucht. Mhm. 0800 70 77 110.
1: Ja, und auf den Schock würde ich sagen, erstmal Lebkuchen, oder Timo?
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1: Es ist jetzt 7:05 und hier ist das Radio 7 Morgenteam.
2: Guten Morgen.
1: Ferien im Radio 7 Land, ja, damit die Eltern nicht durchdrehen und die Kids auch nicht, haben wir 7:45 gleich einen super Tipp für lange Autofahrten. Dazu cooler Sound von Nico Santos, Bibi Rexha liefert Powermucke und die Imagine Dragons feuern auch noch einen raus. Mehr Musik, mehr Abwechslung, auch gleich wieder.
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2: Heute fast überall Regen im Laufe des Tages oder zumindest mal dicke Wolken. Mehr als 21 Grad sind nicht drin. Jetzt gerade messen wir in Geislingen 15 Grad, in Neu-Ulm 16 und in Friedrichshafen 17. Der Regen lässt dann etwas nach am Wochenende und die Temperaturen klettern wieder ein bisschen hoch auf 25 Grad.
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19: Um 7.30 Uhr. Guten Morgen. Die Gaspreise sind hoch, Gasunternehmen und die Händler kaufen weniger auf Vorrat ein. Deshalb sind die Gasspeicher in diesem Jahr bisher nur knapp zur Hälfte gefüllt. Das Bundeswirtschaftsministerium sieht aber keine Gasversorgungskrise auf Deutschland zukommen. Die Versorgungssicherheit ließe sich nicht nur an einem Speicherfüllstand ablesen, so das Ministerium. Gas komme insbesondere über Pipelines aus Norwegen, Importterminals für Flüssiggas und von europäischen Nachbarländern. Man nehme die niedrigen Speicherstände aber ernst und schließe ein staatliches Eingreifen für die Zukunft nicht aus. Der baden-württembergische Innenminister Manuel Hagel ist am gestrigen Nachmittag zum Ersthelfer geworden. Eine Frau hatte sich auf der A8 bei Wendlingen kurz zuvor mit ihrem Auto überschlagen, als Hagels Wagenkolonne an die Unfallstelle kam. Wir haben sofort angehalten und sind zum Auto gerannt, sagte der 38-Jährige den badischen neuesten Nachrichten. Zwei seiner Personenschützer zogen die Frau aus dem Auto. Er habe den Notruf gewählt und die Frau mit Wasser versorgt. Hagel hoffe, dass sie schnell wieder wohlauf sei. Die Trockenheit setzt den Christbaumkulturen im Land zu. Vor allem junge Bäume leiden. Bei Fischers Weihnachtsbäumen in Holzelfingen im Kreis Reutlingen beispielsweise kommen von den Jungbäumen nur gut 2/3 durch. Trotz Bewässerung. Auch besonders große Bäume wachsen wegen der Hitze langsamer. Für dieses Weihnachten gibt's aber noch genug Bäume. Problematisch könnte es in einigen Jahren werden, wenn die jetzt ausgefallenen Jungbäume dann fehlen. Das Logistikunternehmen Honold aus Neu-Ulm investiert in Memmingen 30 Millionen Euro in ein neues Verteilzentrum für die Rüstungsindustrie. Von dort aus sollen künftig mehrere Hersteller von Militärfahrzeugen mit Teilen beliefert werden. Eine simple Lagerhalle wird das aber nicht. So bekommt das Verteilzentrum einbruchshemmende Fassaden, abhörsichere Räume und Schutzzäune. Fertig sein soll das neue Verteilzentrum in Memmingen im kommenden Frühjahr.
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1: Eine Sperrung im Kreis Biberach zwischen Betzenweiler und Dürmenzingen. Unfallaufnahme im Kreuzungsbereich, da sind aktuell beide Richtungen gesperrt. Der neueste Blitzer steht in Laubheim in der Bühlerstraße am Militärflugplatz im 50er-Bereich. Alle weiteren auf radio7.de. Kommt gut und sicher an.
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1: In dieser Woche mit Charlie und Timo.
2: Guten Morgen.
1: Beim ersten Mal noch ganz romantisch, beim zweiten Mal dann eher eine schnelle Nummer.
2: Okay.
1: Es geht um Hochzeiten. In
2: alles
1: unserer
2: klar.
1: Comedy, die Welt in 30 Sekunden, die gibt's in 7 Minuten. Davor macht ihr euch jetzt noch schick. Nicht unbedingt für die Hochzeit, aber halt für die Arbeit. Mit aktueller Mucke von Alex Warren und direkt danach gut gelaunter Popsound von Nico Santos, Number One.
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0: Radio 7 hier um 7.38 Uhr. Und es wird geheiratet. Ja, es ist immer noch Hochzeitssaison im Radio 7-Land.
1: Ah, toll. Mhm. Ich lieb's ja.
0: Interessant wird's aber, wenn beide davor schon mal verheiratet waren.
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3: Wer zum zweiten Mal heiratet, ist entspannter. Schon der Junggesellenabschied ist anders wild. Ein Grauburgunder beim Italiener und um 21 Uhr sagt dann der Bräutigam, dass er mal ins Bett geht, weil...
4: Ja, ich muss ja morgen früh wieder mit dem Hund.
3: Das Eheversprechen fällt auch realistischer aus.
5: Ich will dich lieben und ehren, erstmal, bis das Familiengericht uns scheidet.
3: Bei der Feier dann kein Shishi, alles ganz erwachsen, ganz entspannte Reden mit vielen Seitenhieben auf die Ex-Partner.
5: Du bist die Einzige für mich und meine Ex eine einzige Enttäuschung.
3: Und spät abends bringen dann alle Gäste ihre Patchwork-Kinder, die sie aus erster, zweiter oder dritter Ehe haben, ins Bett. Und dann wird ganz bescheiden und erwachsen eine so orgienartige Party gefeiert, dass viele Gründe für neue Scheidungen passieren und für dritte Hochzeiten.
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0: Viertel vor acht, hier ist das Radio 7 Morgenteam.
1: Mit Timo und Charlie, hi.
0: Mitten in den Sommerferien und das heißt ja auch lange Autofahrten.
1: Wann sind wir endlich da?
0: Ungefähr so, ja. Wir lassen euch nicht im Stich, statt nur das Tablet in die Hand zu drücken. Tipp von unserer Mama aus dem Radio 7 Morgenteam. Corinna, ihr hört ja gerne Hörspiele, ne?
2: Ja genau, wir haben auf der letzten Urlaubsfahrt die Meyers vom Mars gehört. Das gibt's in der ARD-Mediathek.
0: Okay.
2: Das ist so witzig. Also Familie Meyer darf zum Mars fliegen, soll dort als Probandenfamilie testen, wie es sich als Familie dort lebt. Aber es gab eine Verwechslung. Es sind die falschen Meyers. Die sind chaotisch, verplant, man könnte auch sagen normal, muffeliger Teenie-Sohn, gestresste Mutter, gesprochen von Linda Zervakis, die macht das so cool. Empfehlung für alle ab 8 und auch wir Eltern haben was zu lachen. Da gibt es bisher eine Staffel, 10 Folgen, à 20 Minuten, das reicht euch eine Weile in der Mediathek der ARD.
1: Also ich glaube, das könnte mir auch gefallen auf so einer langen Autofahrt.
0: Klingt ganz gut, ja, ja. Aber erst wenn ihr aus dem Radio 7 Land raus seid, bitte, ja? Wir starten jetzt rein in diesen Freitag mit Bibi Rexha, New Religion auf Radio 7.

0: Es ist 7:04. Hier ist das Radio 7 Morgenteam mit Charlie und Timo.
1: Guten Morgen.
0: Und gleich kurz nach 8 unsere Kult-Comedy, der Radio 7 Telefoncheck. Und ich glaube auch so langsam dürften immer mehr Ferianer wach sein, oder? Unbeschwerter Sound für euren Freitag, der kommt hier gleich von Leonie, David Guetta und Sia mit chilligem Elektropop und der epische Nummer von Coldplay auch nach 8 hier auf Radio 7. 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
1: Fast überall ziehen jetzt am Vormittag dichte Wolken auf, die dann auch Regen mit sich bringen. Maximal 21 Grad heute. Jetzt aktuell messen wir in Aalen, Ravensburg und Konstanz 17 Grad. Am Wochenende lässt der Regen dann ja etwas nach und es wird ein bisschen wärmer mit 25 Grad.
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12: Um 8 Uhr. Guten Morgen. Die neue EU-Verpackungsverordnung sorgt bei deutschen Online-Händlern für großen Unmut. Die EU will dadurch ja Müllmengen reduzieren. Das ist doch eigentlich was Gutes, Dirk Justus.
13: Ja, eigentlich. Aber verbunden ist das Ganze mit einem hohen bürokratischen Aufwand und Zusatzkosten, weil Händler nun Bevollmächtigte in anderen Ländern benennen müssen. Viele haben den Versand in andere EU-Länder deshalb bereits eingestellt. Die IHK Leipzig etwa erwartet jetzt, dass die Verordnung noch einmal angepasst wird, um kleine Händler zu entlasten, die kaum Verpackungsmüll produzieren.
12: Die Hopfenernte in Tettnang wird in diesem Jahr deutlich geringer ausfallen. Im zweitgrößten Anbaugebiet Deutschlands rechnet der Hopfenpflanzerverband mit 15% weniger Ertrag als im Vorjahr. Die gute Nachricht: Trotz der diesjährigen Witterungsverhältnisse haben sich die Bestände gut entwickelt und sind gesund. Die Hopfenernte in Tettnang beginnt in 2 Wochen. Nach dem Waldbrand in Schramberg im Kreis Rottweil bleiben der Hang und die Landesstraße 108 vorerst komplett gesperrt. Nach Angaben der betroffenen Gemeinde Lauterbach besteht weiterhin Gefahr durch Steinschläge. Auch brennen im steilen Hang noch einzelne Bäume. Andere sind stark geschädigt und könnten abstürzen. Wie die Neue Rottweiler Zeitung berichtet, rechnet das Straßenbauamt nicht mehr mit einer Freigabe in dieser Woche. Weil er sich von Ärzten schlecht behandelt gefühlt hat, wollte ein Mann aus dem Kreis Neu-Ulm seinen Namen ändern lassen. Mit diesem Ansinnen ist er aber vor dem Verwaltungsgericht Augsburg gescheitert. Der Rentner hatte argumentiert, dass er unter seinem eigentlichen Namen keine vernünftige Behandlung mehr bekommt. Nur mit einem neuen Namen würde er unvoreingenommen versorgt werden. Die Richter sahen das anders und lehnten die Namensänderung ab. Auch die Kosten des Verfahrens muss der Mann zahlen.
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0: Im Kreis Biberach gibt es eine Meldung zwischen Betzenweiler und Dürmenzingen. Eine Unfallaufnahme im Kreuzungsbereich. Aktuell beide Fahrtrichtungen gesperrt. Der neueste Blitzer steht in Heidenheim in der Wilhelmstraße bei den Ritteranlagen. Falls ihr noch was entdeckt habt, gerne melden. 0800 70 77 110. Alle weiteren Blitzer auf radio7.de.
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0: Mit Charlie und Timo in dieser Woche.
1: Guten Morgen.
0: Einer der beliebtesten Busfahrer Deutschlands, heute bei uns in der Sendung. Und der verrät uns mal, was so ein richtig guter Busfahrer braucht. Mhm. Ja, gleich in einer Viertelstunde. Und an der Stelle gehen auch mal Grüße raus. An alle, die schon fleißig irgendwie auf der Linie unterwegs sind oder im LKW oder im Taxi. Auf euch ist halt immer Verlass. Gute Laune-Sound zum Rumcruisen jetzt von uns mit Leonie. Und der Rag & Bone Man bringt danach ein bisschen Power auf die Straßen.
1: Schönen Freitag euch.
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0: 8.08 Uhr, hier ist das Radio 7 Morgenteam.
1: Guten Morgen.
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3: Ja?
4: Dr. Mertens, Sie sind doch verantwortlich für die Straßenreinigung auf der Straße zwischen Kreilsheim und Satteldorf.
3: Moment mal. Um was dreht sich da?
4: Ich war da nämlich mit meinem Mercedes unterwegs und habe dann eine Schachtel Marlboro aus dem Fenster geworfen. Und jetzt ist es dumme, aber da habe ich eine Telefonnummer draufgeschrieben von einem holländischen Geschäftspartner. Und jetzt ist die Schachtel aber nicht mehr da und der Herr Schneider hat gesagt, dass Sie die vielleicht hätten.
3: Ich?
4: Ja.
3: Na, wenn er ist im Müllsack drin.
4: Ja, würden Sie den Sack wieder erkennen?
3: Ja, aber.
4: Ja, nee, es ist mir sehr ernst, denn da hängt ein Millionengeschäft dran.
3: Nö.
4: Also wenn ich die Nummer nicht mehr kriege, dann geht mir da einiges flöten.
3: Nö, also die hab ich nicht.
4: Ja, aber...
3: Das kann ich auch nicht erkennen, weil da zigtausende blaue Müllsäcke.
4: Ja, aber ich meine, wenn Sie eine Marlboro-Schachtel finden und da steht eine Telefonnummer drauf, da können Sie doch die nicht einfach in den Müllsack werfen.
3: Und warum nicht?
4: Also so lasse ich mich von Ihnen nicht mehr handeln, ja? Wenn Sie die Schachtel Marlboro mit der Telefonnummer nicht mehr finden, dann sind Sie persönlich haftbar für meinen Millionenschaden, der mir dadurch entstanden ist.
3: Wenn die Schachtel Ihnen gehört hat, ja, dann bin doch ich nicht für Ihren Müll zuständig.
4: Ja, das ist in dem Fall kein Müll, das habe ich halt... Ja,
3: natürlich, und außerdem können Sie mir das gar nicht unterstellen, dass ich das weggeschmissen habe. Weil ich lese ja den Müll von Ihnen noch auf, also habe Sie den weggeschmissen, ja? Und jetzt sind Sie mal ganz ruhig, weil... Wenn ich den Müll zusammenlese, dann mache ich das auch. Und da ist mir das scheißegal, wem da der Müll gehört tut.
0: Hallo, hier ist der Telefoncheck.
3: Ja, das habe ich schon mitgekriegt, ja. Hartnäckiger Hund, gell?
4: Ja.
3: Mit dem Zugeber.
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0: um 7:45. Mit dem Radio 7 Morgen-Team. Jawohl, Charlie und Timo hier. Und an dieser Stelle auch mal ganz liebe Grüße in alle Busse im Radio 7 Land.
1: Ja, vielleicht seid ihr ja gerade an Bord bei einem von Deutschlands 30 beliebtesten Busfahrern. Mhm. Richie Hohmann aus Altheim, seit 12 Jahren hinterm Steuer. Du musst es also wissen. Was macht einen normalen Busfahrer zum beliebtesten Busfahrer?
2: Das Eingehen auf die Menschen drumherum, das ist eigentlich das Erfolgsrezept.
1: Wenn du siehst, da ist jemand spät dran. Und der rennt auf den Bus.
0: Das wäre ich übrigens gewesen früher.
1: Wartest du auch mal noch ein paar Sekunden länger?
2: Ich warte grundsätzlich ein paar Minuten länger. Wobei ich mich auch nicht mit einem Münchner oder einem Stuttgarter Busfahrer vergleichen möchte, die

0: da im Sekundentakt überwacht werden und geachtet wird, ja, das ist halt doch regional immer noch mal was anderes.
1: Richie, man merkt schon, du machst es auch, weil es dir ein bisschen Spaß macht.
0: Es ist tatsächlich so, dass es mir übertrieben viel Spaß macht. Also ich steige wirklich relativ klar und bewusst nochmal in den Bus ein und sage, so, jetzt die nächsten 8 Stunden ist mal Programm. Und danach kannst du wieder pissig sein, weil der Alltag gerade nicht läuft oder so. Also ich fahre jetzt gerade derzeit Schienenersatzverkehr. Selbst da ist jetzt momentan die Resonanz überragend.
2: Schön.
1: Da ist einfach Leidenschaft da. Im Oktober wird dann Deutschlands beliebtester Busfahrer in Berlin gekürt. Da drücken wir die Daumen und jetzt drücken wir mal auf die Tube. Mit der neuen von Fastboy hier auf Radio 7. Beautiful Life.
2: Schönen Freitag.

0: ist das Radio 7 Morgen-Team.
1: Guten Morgen.
0: Gleich geht's weiter mit dem 7-Sachen-Quiz, kurz nach 8:30. Da geht's dann um 500 Euro noch einmal diese Woche. Und für die letzte Runde, ja, da sammeln wir noch ein bisschen Brainpower. Gleich mit coolem Alternative-Sound von Tampa City. Eine Feierhymne ist mit dabei, die ordentlich kracht, More Than You Know. Und den Sommerhit aus diesem Jahr haben wir auch noch. Das ist Shakira.
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2: Im Laufe des Vormittags ziehen dichte Wolken auf und dann gibt's heute eigentlich fast überall Schauer und Gewitter bei maximal 21 Grad. Jetzt gerade messen wir in Heidenheim und Sigmaringen 17 Grad, in Kempten 18.
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3: Um 8.30 Uhr. Guten Morgen. Der niedrige Stand der Gasspeicher in Deutschland sorgt weiter für Kritik. Die Speicher sind rund zur Hälfte voll. Laut Gesetz müssen sie bis November zu 80% gefüllt sein. Laut dem Chef der Bundesnetzagentur Klaus Müller ist das aber zu schaffen. Er sagte im ZDF:
4: Es ist genug Gas verfügbar. Man muss es nur einkaufen und einspeichern. Das kann man Stand heute, Mitte, Ende August, auch noch schaffen. Man muss dafür nur jetzt richtig ranklotzen.
3: Wegen des Iran-Krieges sind die Preise für Gas am Weltmarkt hoch. Deswegen kaufen Gasversorger und Händler derzeit wenig Vorräte ein. Der baden-württembergische Innenminister Manuel Hagel ist am gestrigen Nachmittag zum Ersthelfer geworden. Eine Frau hatte sich auf der A8 bei Wendlingen kurz zuvor mit ihrem Auto überschlagen, als Hagels Wagenkolonne an die Unfallstelle kam. Wir haben sofort angehalten und sind zum Auto gerannt, sagte der 38-Jährige den badischen neuesten Nachrichten. Zwei seiner Personenschützer zogen die Frau aus dem Auto. Er habe den Notruf gewählt und die Frau mit Wasser versorgt. Hagel hoffe, dass sie schnell wieder wohlauf sei. Die Flüsse in der Region führen immer weniger Wasser und geben allerhand frei, was jahrelang verborgen war. Einkaufswagen, Fahrräder, Reifen und anderen Müll. In der Vils bei Geislingen hat eine Bürgerin jetzt sogar eine alte Heugabel mit scharfen Zinken entdeckt, dort, wo kurz zuvor noch ihre Enkel durchs Wasser liefen. Auch im Bodensee sind so manche Gegenstände zum Vorschein gekommen, darunter vor einigen Wochen auch Granaten aus dem Zweiten Weltkrieg.
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3: Nur mit seinem Gesichtsausdruck geht gerade ein Bundestagsabgeordneter bei TikTok viral. Die Mimik von Mike Brückner aus Hildesheim lässt aber auch prima erkennen, was er bei Bundestagsdebatten so von den Wortbeiträgen seiner Kollegen hält. Der linken Politiker begeistert damit das Netz und findet inzwischen viele Nachahmer. So erfolgreich wie Brückner ist aber keiner.
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6: Im Kreis Biberach immer noch Probleme zwischen Betzenwalder und Dümmentingen. Eine Unfallaufnahme im Kreuzungsbereich. Da sind aktuell beide Fahrtrichtungen gesperrt. Der neueste Blitzer steht in Laupheim in der Bühlerstraße am Militärflugplatz im 50er Bereich. Alle weiteren auf radio7.de.
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6: Mit Charlie und Timo mittendrin in der Urlaubszeit.
2: Hello. Ja, im Urlaub, da stehen ja auch immer lange Autofahrten an.
6: Ist so.
2: Ja, mein Horror sind immer die Pipi-Pausen.
6: Okay.
2: Für euch Männer kein Ding, nee. Für uns Frauen oft nicht so schön an der Raststätte. Aber Gott sei Dank hat unsere Morgenteam-Mama Corinna einen Tipp mitgebracht, wie die Pinkelpause jetzt super entspannt wird.
6: Der ein oder andere ist bestimmt schon unterwegs Richtung Urlaub oder Kurztrip. Wir machen eure Playlist voll mit guter Laune. Gleich mit Axwell Ingrosso nach Self-Aware. Schönen Start ins Wochenende.
0: Mehr.

0: Schönen guten Morgen, es ist 8:59. Hier ist das Radio 7 Morgen-Team.
1: Guten Morgen.
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0: Es ist Wochenfinale und wir spielen jetzt die letzte Runde mit Celine aus Kisleck. Schönen guten Morgen, Celine.
3: Hallo.
0: Du bekommst 7 Fragen. Hast du alle 7 Sachen beieinander, dann hast du die Chance auf 500 Euro. Wenn es mehrere Kandidaten schaffen, wird der Jackpot geteilt. Ganz wichtig, die Antworten müssen schnell kommen, innerhalb von 2 Sekunden. Sonst geht der Buzzer dazwischen. Bist du bereit, liebe Celine?
3: Ja.
0: Ja, dann noch einmal durchschnaufen.
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0: Der Tag vor Donnerstag ist welcher?
3: Mittwoch.
2: 1.
0: Welche Farbe hat bei uns das Stoppschild?
3: Rot.
2: 2.
0: In Paris spricht man meistens welche Sprache?
3: Französisch.
2: 3.
0: Wer ist amtierender Fußball-Weltmeister?
3: Spanien.
2: 4.
0: Wie viele Beine hat eine Spinne?
3: 8.
2: 5.
0: Der TV-Serien-Hit heißt Game of
3: Thrones.
2: 6.
0: Wer wird als König von Mallorca verehrt?

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0: das Radio 7 Morgenteam hier an eurem Freitag.
1: Mit Timo und Charlie, hi.
0: Urlaub im Radio 7 Land und das heißt halt auch lange Autofahrten. Mhm. Wir sorgen jetzt dafür, dass ihr wenigstens halbwegs entspannt ankommt mit unserer Chef, belegte Broteschmiererin und Kinderbespaßerin Corinna. Corinna, du hast die Pipi-Pause ja revolutioniert.
1: Ganz genau. Wir fahren nicht mehr auf irgendwelche teuren Rastplätze. Wir fahren zu DM.
0: Hey.
1: Ja, ich schaue dann immer bei Maps, wo liegt denn einer geschickt an der Strecke? Die gibt es ja auch in Österreich, Italien, Kroatien. Und dann fahren wir dahin. Ja, da gibt es auch ein Klo, Wickeltisch und Spielecke, wenn eure Kids noch kleiner sind. Kühle Getränke, auch so gekühlte Kaffeedrinks. Und man kann gleich noch alles mitnehmen, was man so vergessen hat. Und das nicht zu überteuerten Raststättenpreisen. Also ich werde nicht für diesen Tipp bezahlt von DM. Ich kann es euch einfach wirklich von Herzen empfehlen.
2: Das ist ja geil.
0: Ja, das ist halt unsere Morgenteam-Mami. Die Corinna. Ja. Schönen Freitag euch.

0: 4 vor 9, hier ist das Radio 7 Morgen-Team.
1: Guten Morgen. Timo, kennst du das? Hm? Oder vielleicht auch nicht? Also wenn ich daheim die ganzen Pakete vom Online-Shopping verpacke, um nee, die wieder zurückzuschicken, dann ist das Nervigste immer der Kampf mit dem Klebeband. Linda hat da aber in einer Viertelstunde einen super Lifehack für uns dagelassen.
0: Und dazu gibt's nach 9 hier heißen Sommerparty-Sound für euren hoffentlich entspannten Start ins Wochenende. Sorry Papi, die aktuelle J-Lo-Nummer bringt bisschen Power für müde Frühschichtler, die schon seit einer Weile fleißig sind. Und was ganz Ruhiges haben wir auch noch für euch. Another Love. Noch mehr Musik, auch gleich wieder ab 9:30 im Radio 7 Hit Siebner. 30 Minuten Hits nonstop.
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1: Fast überall machen sich am Vormittag dichte Wolken breit und die bringen auch Regen mit. Mehr als 21 Grad sind heute nicht drin. In Ulm, Leutkirch und Lindau haben wir 17 Grad. Und ja, der Regen, der lässt am Wochenende dann ein bisschen nach und die Temperaturen klettern wieder hoch auf 25 Grad.
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19: Um 9 Uhr. Guten Morgen. Die neue EU-Verpackungsverordnung sorgt bei deutschen Online-Händlern für großen Unmut. Die EU will dadurch ja Müllmengen reduzieren. Das ist doch eigentlich was Gutes, Dirk Justus.
20: Ja, eigentlich. Aber verbunden ist das Ganze mit einem hohen bürokratischen Aufwand und Zusatzkosten, weil Händler nun Bevollmächtigte in anderen Ländern benennen müssen. Viele haben den Versand in andere EU-Länder deshalb bereits eingestellt. Die IHK Leipzig etwa erwartet jetzt, dass die Verordnung noch einmal angepasst wird, um kleine Händler zu entlasten, die kaum Verpackungsmüll produzieren.
19: Die EU erwartet keine Engpässe bei der Gasversorgung im Winter. Die Speicher seien zu fast zwei Dritteln voll, so die EU-Kommission. In Deutschland dagegen sind die Speicher erst zur Hälfte gefüllt. Bis November müssen es laut Gesetz aber 80% sein. Der Chef der Bundesnetzagentur Müller sagte dem ZDF, das sei zu schaffen. Es müsste nur beim Einkauf jetzt rangeklotzt werden. Die Trockenheit setzt den Christbaumkulturen im Land zu. Vor allem junge Bäume leiden. Bei Fischers Weihnachtsbäumen in Holzelfingen im Kreis Reutlingen beispielsweise kommen von den jungen Bäumen nur gut zwei Drittel durch, trotz Bewässerung. Auch besonders große Bäume wachsen wegen der Hitze langsamer. Für dieses Weihnachten gibt es aber noch genug Bäume. Problematisch könnte es in einigen Jahren werden, wenn die jetzt ausgefallenen Jungbäume dann fehlen. Ein Autofahrer hat seinem Navi wohl zu sehr vertraut und ist in Deislingen im Landkreis Rottweil mit seinem Auto eine rund 2 Meter tiefe Böschung hinuntergefahren. Der 70-Jährige sollte laut Navi rechts abbiegen und folgte der Ansage statt dem Straßenverlauf. Er wurde leicht verletzt, sein Auto musste abgeschleppt werden.
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0: Da haben wir einen neuen Blitzer und zwar steht er in Aalen auf der B19 auf Höhe der Randtankstelle. Ein Blitzeranhänger. Alle weiteren auf radio7.de. Sonst habt ihr freie Fahrt. Kommt gut an.
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0: Mit Charlie und Timo.
1: Guten Morgen. Und uns hat eine anonyme Beichte erreicht von einer sehr, ja, speziellen Party.
0: Die hören wir uns dann gleich mal an. Und zwar um 8:45. Party-Sound gibt's jetzt direkt von uns mit Topic und Becky G. Da wird die Kaffeeküche bei der Arbeit schnell mal zum Club. Also auch Party. Ich wünsche euch einen schönen Freitag.

0: Es ist 8:08. Hier ist das Radio 7 Morgenteam.
1: Guten Morgen.
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1: Ja, Linda hat uns heute einen Lifehack dagelassen, den kann ich echt gut gebrauchen. Und zwar, wenn ich ein Klebeband benutze, habe ich wirklich nie eine Schere zur Hand. Und das merke ich natürlich immer erst, wenn der Klebestreifen schon abgerollt ist.
0: Und dann stehst du da.
1: Ja, ist klar. Ja, wenn es euch auch so geht, dann probiert doch mal das hier aus. Macht einfach einen Kabelbinder um eure Klebebandrolle. Also so quasi einmal durch das Loch fädeln und schließen. Und jetzt kommt's, ihr schneidet den überstehenden Kabelbinder schräg ab, sodass ihr eine richtig scharfe Spitze habt. Und die könnt ihr jetzt immer als Abreißhilfe nutzen. Und habt sie immer zur Hand.
0: Mit diesem Tipp geht's ins Wochenende. Endspurt bei vielen auf der Arbeit. Gute Laune mit der neuen von J-Lo hier auf Radio 7.

0: Viertel nach neun, hier ist das Radio 7 Morgen Team.
1: Guten Morgen.
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1: Hallo liebes Radio 7 Team. Ich möchte anonym bleiben, weil mir meine Beichte echt peinlich ist. Ich habe vor kurzem meinen Geburtstag gefeiert und wollte, dass meine Gäste so richtig Spaß haben. Also habe ich heimlich ein paar Haschkekse unter die anderen Kekse gemischt, ohne jemandem etwas zu sagen. Am Anfang hat niemand etwas gemerkt. Nach ein bis zwei Stunden wurde die Stimmung plötzlich sehr lustig. Einer meiner Gäste hat eine halbe Stunde lang über einen Luftballon gelacht. Meine beste Freundin wollte unbedingt mit dem Staubsauger tanzen. Und unser Nachbar hat unserem Hund auf allen Vieren einen Heiratsantrag gemacht. Ich weiß, das war absolut nicht okay, weil ich niemanden ungefragt unter Drogen setzen darf. Heute tut's mir wirklich leid, auch wenn die Party dadurch, sagen wir mal, unvergesslich geworden ist.
0: Glaube ich sofort.
1: Spannend.
0: Ich hätte jetzt auch nicht verpassen wollen, diese

0: Hier ist das Radio 7 Morgenteam. 9.26 Uhr haben wir es jetzt. Und ich habe heute Morgen ja von meiner Entdeckung im Supermarkt erzählt. Im August habe ich tatsächlich schon die ersten Christstollen ganz prominent vor der Kasse in so einem Korb entdeckt. Und ich dachte, ich falle vom Glauben ab.
1: Ah ja, komm Timo, jetzt stell dich nicht so an. Die sind doch lecker, die Dinger. Vielleicht hätte ich sogar einen mitgenommen. Gerade kam sogar noch eine Sprachnachricht dazu rein.
2: Hallihallo, guten Morgen. Hier ist der Stefan aus Rillersing. Christstollen im August, würde ich sagen, ist ein No-Go. Genauso wie ein Osterhase im Januar.
0: So.
2: Man braucht ja noch irgendwas, worauf man sich auch freuen kann zu der Jahreszeit. Ich bin eher Team Weihnachten, Team Ostern, dann warten und dann essen.
0: Genau, muss ja auch ein bisschen Vorfreude da sein. Finde ich genauso richtig. Also, jetzt ist nämlich immer noch Sommer, auch wenn es gerade nicht so aussieht draußen fürs Sommerfeeling. Bei uns jetzt im Radio 7 Hits, 730 Minuten Hits nonstop. Da ist Ed Sheeran mit dabei, was chillig entspanntes von Taylor Swift und die Feiernummer von Joel Corey.
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1: Regen macht sich heute im Radio 7 Land breit oder zumindest mal dicke Wolken bei maximal 21 Grad. Aktuell in allen 17 Grad in Ravensburg und Konstanz, da regnet es schon bei 17 Grad. Ja, der Regen lässt am Wochenende dann so ein bisschen nach und die Temperaturen klettern hoch auf 25 Grad.
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0: Da gibt es eigentlich keine größeren Meldungen. Wir haben einen neuen Blitzer für euch und zwar in Neu-Ulm, Burlafingen in der Heerstraße, Höhe Steigstraße, Außenblitzeranhänger. Falls ihr noch was entdeckt habt, gerne melden 0800 70 77 110.
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7: 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Die freuen sich, wenn das Kind endlich im Bett liegt und schläft und dann starren die aufs Babyphone.
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8: Ja, es wird den ganzen Tag regnen. Überall. Wann wird es besser? Abends so ab 8. Die aktuellen Temperaturen Biberach 17 Grad, Enge 19, so pendelt sich so bei 20 Grad ein. Wie wird das Wochenende? Temperaturen 20 bis 25 Grad. Ab morgen Mittag dann auch deutlich trockener und ein bisschen Sonne kommt raus.
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9: Um 10 Uhr. Guten Morgen. Der niedrige Stand der Gasspeicher in Deutschland sorgt weiter für Kritik. Die Speicher sind rund zur Hälfte voll. Laut Gesetz müssen sie bis November zu 80% gefüllt sein. Laut dem Chef der Bundesnetzagentur Klaus Müller ist das aber zu schaffen. Er sagte dem ZDF:
10: Es ist genug Gas verfügbar. Man muss es nur einkaufen und einspeichern. Das kann man Stand heute, Mitte, Ende August, auch noch schaffen. Man muss dafür nur jetzt richtig ranklotzen.
9: Wegen des Iran-Krieges sind die Preise für Gas am Weltmarkt hoch. Deswegen kaufen Gasversorger und Händler derzeit wenig Vorräte ein. Weil er sich von Ärzten schlecht behandelt gefühlt hat, wollte ein Mann aus dem Kreis Neu-Ulm seinen Namen ändern lassen. Mit diesem Ansinnen ist er aber vor dem Verwaltungsgericht Augsburg gescheitert. Der Rentner hatte argumentiert, dass er unter seinem eigentlichen Namen keine vernünftige Behandlung mehr bekommt. Nur mit einem neuen Namen würde er unvoreingenommen versorgt werden. Die Richter sahen das anders und lehnten die Namensänderung ab. Auch die Kosten des Verfahrens muss der Mann selbst tragen. Eine Ausbildung in der Gastronomie ist bei jungen Menschen offenbar wieder gefragt. Zumindest in den Landkreisen Neu-Ulm und Günzburg. Für das am 1. September beginnende Ausbildungsjahr wurden dort 17% mehr Lehrverträge abgeschlossen als noch im letzten Jahr. Fazit der IHK: Gastroberufe sind wieder in und der Gewinner in diesem Jahr.
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9: Heißes Video trotz kühlerer Temperaturen. Bei Insta geht gerade ein Polizeieinsatz in Mainz viral. In der Fernsehdoku Nachtstreife greifen Polizisten ein, weil ein Mann illegal Wasser aus einem Hydranten für seinen privaten Pool abzapft. Auch die Feuerwehr ist da. Ein Polizist regt sich im Video mächtig auf und die Kommentare gleich mit.
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8: Ich habe es lieber Auto- und LKW-Fahrer. 3 nach 10, ihr kommt gut durch momentan. Blitzer in Laupheim, in der Bühler Straße, das ist da im 50er-Bereich am Militärflugplatz. Und wenn ihr noch was gesehen habt, WhatsApp schicken oder anrufen. Nummer die 0800 70 77 110.
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Radio 7 am grauen, verregneten Freitag. Und trotzdem wird heute bei ganz vielen was Großartiges passieren. Ein Klick auf dem Handy und morgen früh... Genau. Stille. Kein Wecker. Das ist immer das Schönste am Freitag, wenn man den Wecker abstellen kann, oder? Wünsche ich euch jedenfalls. Der Song hier ist perfekt für dieses Freitagsfeeling. DNA von David Guetta. Und dann ist der Tag eigentlich doch echt wieder gut. 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

0: Stefanie hier, Radio 7. Hab heute Morgen irgendwie 15 Mal die Wetter-App gecheckt und dann beschlossen, okay, gut, nee, heute fahre ich Zug, das ist Dauerregen. Und deswegen gleich im Radio 7 Hit 7 eine Frau, die so ein bisschen, zumindest Sommersound, heimlich in den Vormittag reinschmuggelt oder auch Turn the Lights Off mit dabei. Da schafft es, dass alles ein bisschen schneller vergeht. Halbe Stunde Musik nonstop gibt's bei Radio 7 immer ab halbes, genau das, was man an so einem Tag braucht. Die meiste Musik am Stück.
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0: Ja, unser Wunsch ist erhört worden. Haben ja viele gesagt, oh mein Gott, wir bräuchten mal wieder Regen. Da ist er. Regnet durch bis heute Abend. Temperaturen um die 20 Grad. Wochenende dann der Sonntag, der schönste Tag. Und morgen wird es dann ab dem Mittag langsam ein bisschen sonniger und trockener.
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0: 10:30 Uhr, servus liebe Auto- und Lkw-Fahrer. A7 Richtung Ulm, ab Altenstadt 15 Minuten Stop and Go. A96 Richtung Lindau von Holzkünz bis Memmingen Nord 20 Minuten Stau. Und Isabella hat eine WhatsApp geschrieben, gemeint Blitzer in Schwäbisch Gmünd, Rechbergstraße, mit 40 erlaubt. Und wenn ihr auch was gesehen habt, 0800 70 77 110, WhatsApp schicken oder anrufen.
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1: Ah, da ist richtig viel Regen. Also je näher ihr am Schwarzwald wohnt, desto mehr kommt runter. Hält ungefähr noch eine halbe Stunde. Dann lässt es ein bisschen nach. Aber also Regenpause für heute nicht. Regnet bis zum Abend eigentlich durch. Günzburg 18, Leutkirch 17 Grad. 1-2 Grad können es noch mehr werden. Wochenende Sonntag dann der schönere Tag von beiden. Da ist dann, ja, also stand jetzt trocken und ein bisschen sonnig.
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2: Um 11 Uhr. Guten Tag. Die neue Verpackungsverordnung der EU soll beim Online-Versand Müll einsparen. Händlern stößt der hohe bürokratische Aufwand auf. Zusatzkosten in dreistelliger Höhe sind die Folge. Für kleinere Betriebe lohnt sich ein Versand kaum noch, so René Glaser vom Handelsverband.
3: Das gilt insbesondere für Händler, die nur gelegentlich Waren versenden, beziehungsweise diese Waren in mehrere europäische Länder versenden, da für jedes Land ein eigener Bevollmächtigter bestellt werden muss.
2: Bei einer Stichprobenkontrolle an der Grenze zur Schweiz in Weil am Rhein haben die Zollbeamten mehr als 12 Kilo Kokain entdeckt, versteckt in einem Reserverad. Weil ein Drogenschnelltest im Innenraum anschlug, durchsuchten sie das Fahrzeug des 28-Jährigen. Dabei fiel ihnen das ungewöhnlich schwere Reserverad auf. Der Mann wurde noch vor Ort festgenommen und sitzt inzwischen in Untersuchungshaft. In Heidenheim sind 42 illegale Spielautomaten aus dem Verkehr gezogen worden. Die Geräte standen in Gaststätten und Shisha-Bars und waren teilweise selbst gebaut und ohne technische Prüfung. Bevor sie im Schredder landen, lesen die Experten jetzt die Daten aus. So lässt sich nachvollziehen, woher die Automaten kommen und wer dahinter steckt. Die Stadt warnt, illegales Glücksspiel geht oft mit Steuerhinterziehung, Drogenhandel oder Geldwäsche einher. Das Logistikunternehmen Honold aus Neu-Ulm investiert in Memmingen 30 Millionen Euro in ein neues Verteilzentrum für die Rüstungsindustrie. Von dort sollen künftig mehrere Hersteller von Militärfahrzeugen mit Teilen beliefert werden. Eine simple Lagerhalle wird das allerdings nicht. So bekommt das Zentrum einbruchshemmende Fassaden, abhörsichere Räume und Schutzzäune. Fertig sein soll das neue Verteilzentrum in Memmingen im kommenden Frühjahr.
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1: Es ist 3 Minuten nach 11. Ja, wird langsam voll. Die A7 Richtung Ulm. Altenstadt-Iller bis Dreikittistetten. 15 Minuten Stau. Dann wird es vermutlich einen Stau auf der A7 Richtung Würzburg bald geben. Kurz nach Heidenheim Unfall passiert. Auf allen Spuren liegen jetzt irgendwelche Fahrzeugteile rum. A8 Richtung München.

0: Stau und DB 31 Richtung Stockach 20 Minuten plus. Ab Immenstadt Ost und Richtung Friedrichshafen 15 Minuten plus ab Meersburg. Geblitzt wird auf der B30 Biberach-Ulm kurz vor Warthausen. Und wenn es noch was gibt, einfach anrufen im Radio 7 Servicezentrum. Nummer die 0800 70 77 110.
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0: Hello. Zwischen euch und dem Wochenende.

0: cooler Typ. Radio 7 ist hier um gleich 20 nach 11. Es gibt ja viele Dinge, die man an so einem Tag heute machen kann. Ich habe gerade Tiziano, der macht was total Geiles. Das, erzähl selber, was machst du gerade?
1: Ich habe Urlaub und fahre gerade ein bisschen rum. Weißt?
0: Wie, du fährst einfach so im Auto rum?
1: Ja.
0: Jetzt im Ernst, du gehst ins Auto und du fährst einfach spazieren?
1: Ja, klar.
0: Also darf man nicht laut sagen, aber jetzt ganz im Ernst, ich hab das, als ich noch ein Auto hatte, ich hab das auch, ich fand das immer entspannt, abends so eine Stunde einfach Auto fahren.
1: Ist dann geil, gell?
0: Ja? Du, dann, ich brauch dir keinen schönen Freitag wünschen, weil du hast ja schon einen.
1: So ist es, ja.
0: Jetzt spielen wir dir noch den aktuellen Hit von Taylor Swift und dann ist die Autofahrt echt perfekt. Und du kannst sagen, du warst mit Taylor Swift Autofahren.
1: Danke.
0: Radio 7 hat mehr

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0: es wird viel regnen. Erst am Abend, so 20, 21 Uhr wird es weniger. Bis morgen Mittag kommt dann immer mal wieder was runter und dann wird es Wochenende trockener, maximal 25 Grad.
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0: Kurz nach halb zwölf. Wir haben auf der A7 Stau Richtung Ulm ab Altenstadt 15 Minuten plus. A7 Richtung Würzburg ab Heidenheim 20 Minuten plus. A8 Richtung München ab Eichelberg eine Viertelstunde plus. A96 Richtung Lindau ab Holzgünz 20 Minuten plus. Der längste Stau ist gerade auf der B31 Richtung Stockach. Der Abschnitt immer irgendwie voll, Immenstadt Ost bis Hagnau 30 Minuten plus. Alisa hat einen neuen Blitzer gesehen. Wo?
2: In Friedingen an der Donau, Richtung Mülheim, Ortseingang und Ortsausgang. Also in beide Richtungen wird geblitzt. Friedingen an der Donau.
0: Danke fürs Bescheid geben. Kommt gut an.
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5: In Senden 17 Grad. 20 die Topwerte, bis heute Abend 8, 9 sowas eigentlich Dauerregen. Morgen Mittag dann kaum noch was und wieder ein bisschen Sonne.
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6: Es ist 12 Uhr, guten Tag. Laut Gasspeicherverband Ines sind die deutschen Gasspeicher derzeit so leer wie noch nie seit Beginn der Aufzeichnungen. Der Füllstand liegt aktuell bei 49% und damit deutlich unter dem Vorjahreswert. Als Grund nennen Branchenvertreter die hohen Gaspreise infolge des Iran-Kriegs, die das Einspeichern für Händler unattraktiv machen. Der Bundesverband der Energie- und Wasserwirtschaft warnt vor Herausforderungen bei der Wintervorsorge, sieht die Lage aber nicht mit der Gaskrise von 2022 vergleichbar. Panik sei daher nicht angebracht. Berlin ist nicht mehr sexy. Laut einer aktuellen Allensbach-Umfrage für die FAZ hat die Stadt stark an Anziehungskraft verloren. Ilke Rothenkolk aus der Nachrichtenredaktion. Wir fahren also nicht mehr nach Berlin?
7: Naja, das vielleicht schon, aber leben wollen viele nicht mehr dort. Der tolle Spruch damals vom regierenden Bürgermeister Wowereit hat Berlin wohl Anfang der 2000er Kultstatus eingebracht. Viele wollten die Stadt nicht nur besuchen, sondern auch da wohnen. Die Folge allerdings, die Mieten sind explodiert. Angesagte Clubs, die die Stadt ja so cool gemacht haben, mussten schicken Wohnhäusern weichen. Aus arm aber sexy ist eher reich aber öde geworden. Im Ranking der beliebtesten Städte um dort zu wohnen, reiht sich Berlin nun hinter Hamburg und München ein.
6: In Heidenheim sind 42 illegale Spielautomaten aus dem Verkehr gezogen worden. Die Geräte standen in Gaststätten und Shisha-Bars und waren teilweise selbst gebaut ohne technische Prüfung. Bevor sie im Schredder landen, lesen Experten die Daten aus. So lässt sich nachvollziehen, woher die Automaten kommen und wer dahinter steckt. Die Stadt warnt, illegales Glücksspiel geht oft mit Steuerhinterziehung, Drogenhandel oder Geldwäsche einher.
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6: Heißes Video trotz kühler Temperaturen. Bei Instagram geht gerade ein Polizeieinsatz in Mainz viral. In der Fernsehdoku Nachtstreife greifen Polizisten ein, weil ein Mann illegal Wasser aus einem Hydranten für seinen privaten Pool abzapft. Auch die Feuerwehr ist da. Ein Polizist regt sich im Video mächtig auf und die Kommentare gleich mit.
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5: 11:55 Uhr, servus lieber Auto- und Lkw-Fahrer, viel los. A7 Richtung Ulm, Dettingen bis 3 geht die Stetten, 30 Minuten Stau. A7 Richtung Würzburg, zwischen Giengen und Alnober Kochen, eine halbe Stunde Stau. A8 Richtung München, Eichelberg, da fängt es an, bis zur Ausfahrt Hohenstedt, 15.

0: halt auch mit dem starken Regen, wenn es irgendwo wirklich ein wichtiger Termin ist, halbe Stunde Puffer braucht ihr an einem Freitag auf jeden Fall.
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0: So, die WM seit ein paar Wochen rum, Pokal vergeben. Und wenn wir ehrlich sind, keine Ahnung jetzt, wer jetzt dann nochmal wie gespielt hat und so, oder? Das vergisst man. Was bleibt, ist der Song Shakira. Das war bei der 2010 so und es wird bei der WM genauso bleiben. Ich weiß, wenn ich Waka Waka höre, weiß ich genau, WM 2010.

Test. Radio 7, hier ist Sven Stefani. Mit einem der besten Songs aus Deutschland gerade, der heute wirklich einen harten Tag hat. Normalerweise hört man den an einem tollen Tag. Ja, du hast irgendwie frei, du grillst mit Freunden oder so. Aber

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4: Da wird sich heute die Regentonne endlich mal wieder so ein kleines bisschen auffüllen. 18 Grad, Backnern, Ulm 15. Bis heute Abend eigentlich durchgehend Regen. Morgen ab Mittag wird's besser und Sonntag dann der schönste Tag vom Wochenende. Bis zu 25 Grad und ein klein bisschen Sonne.
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4: Achtung, Aquaplaning-Gefahr. Ihr braucht eigentlich überall gerade eine halbe Stunde Puffer, wenn ihr irgendwo dringend pünktlich ankommen müsst. A7 Richtung Ulm. Dettingen bis Dreikirchenstetten immer noch inzwischen 35 Minuten Stau. A7 Richtung Würzburg. Gingen bis Ahlower Kochen 40 Minuten Stau. A8 Richtung München ab Eichelberg 12 Kilometer stocken, zieht sich bis Oberelchingen halbe Stunde plus. Wenn ihr auf der A96 seid Richtung Lindau, kurz vor Holzgünz geht der Stau los, bis kurz nach Memmingen Nord 20 Minuten plus. B31

0: zwischen dem Abzweig nach Bad Urach und Erlach beide Richtungen dicht. Da muss der Unfall erst vernünftig abgesichert werden und dann mal schauen, was dann da noch weggeräumt werden muss. Euch allen eine gute Fahrt.
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16: Also so richtig warm, Rottweil 14, Laubheim 16 Grad und da wird sich jetzt heute auch nicht mehr viel tun. Regen, wann ist der weg? Heute Abend irgendwann zwischen 7 und 10 lässt es nach. Bis morgen Mittag kann immer mal wieder was runterkommen. Ab dann wird das Wochenende besser. 25 Grad die Topwerte und immer mal Sonne.
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17: Es ist 13 Uhr, guten Tag. Die Gasspeicher in Deutschland sind derzeit nur etwa zur Hälfte gefüllt. Ursache sind vor allem die hohen Gaspreise infolge des Iran-Kriegs. Für Energiehändler lohnt es sich derzeit kaum, Gas im Sommer einzulagern. Experten und Verbraucherzentrale betonen jedoch, dass die Versorgung im Winter dank LNG-Importen und Pipeline-Gas aus Norwegen aktuell als gesichert gilt. Mit steigenden Gaspreisen muss aber gerechnet werden. Auch langfristig dürfte Heizen mit Gas eher teurer werden. Die neue Verpackungsverordnung der EU soll beim Online-Versand Müll einsparen. Händler stößt der hohe bürokratische Aufwand auf. Zusatzkosten in dreistelliger Höhe sind die Folge. Für kleinere Betriebe lohnt ein Versand kaum noch, so René Glaser vom Handelsverband.
18: Es gilt insbesondere für Händler, die nur gelegentlich Waren versenden, beziehungsweise diese Waren in mehrere europäische Länder versenden, da für jedes Land ein eigener Bevollmächtigter bestellt werden muss.
17: Einen prominenten Ersthelfer hatte eine Frau nach einem Unfall auf der A8 bei Wendlingen. Ihr verunglücktes Auto lag auf dem Dach, als die Wagenkolonne von Baden-Württembergs Innenminister Manuel Hagel an der Unfallstelle vorbeikam. Als wir gesehen haben, dass sich die Reifen noch gedreht haben, haben wir sofort angehalten und sind zum Auto gerannt, sagte der 38-Jährige den badischen neuesten Nachrichten. Zwei seiner Sicherheitsbeamten schlugen die Scheibe des Unfallwagens ein und zogen die verletzte Frau aus dem Auto. Hagel habe den Notruf gewählt und der Frau Wasser gereicht, bis der Rettungswagen eingetroffen sei. Er hoffe, dass die Frau schnell wieder wohlauf sei, sagte der Minister weiter. Vertauschte Ortsschilder sorgen in Lorch auf der Ostalb und im hessischen Lorsch für Schmunzeln. Unbekannte haben die Ortsschilder der beiden Orte ausgetauscht. In den Rathäusern nimmt man es mit Humor. Es sei eben ein wörtlich zu nehmender Schildbürgerstreich. Bleiben wird es so nicht. Per Post werden die jeweiligen Ortsschilder wieder zurückgeschickt.
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Füssen. Zwischen Kreuz Melchingen und Altenstadt 10 Kilometer Stop and Go. Ihr braucht da 20 Minuten länger. Wenn ihr Richtung Würzburg unterwegs seid,

0: halbe Stunde Stau. A96 Richtung Lindau, Holzgünz bis Memmingen Nord, 20 Minuten Stau. B31 Richtung Friedrichshafen, von Rehlings bis Ereskirch, dichter Verkehr, dauert eine Viertelstunde länger. Und B465 Bad Urach, dann zwischen dem Abzweig nach Bad Urach und Erlach, beiden Richtungen wird ein Unfall aufgenommen, also in beiden Richtungen dauert es auch deutlich länger. Blitzer. Neu-Ulm auf der Ringstraße Richtung Starkfeld. Das ist beide Richtungen an der Fußgängerbrücke immer noch der Blitzer. Und wenn es noch was gibt, 0800 70 77 110.
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Nachtschicht für einige heute. Also die Freiwillige. Radio 7 hier. Ist Freitagabend und da wird es dann wieder diese Menschen geben, die Oma, Opa heißen oder einfach nur beste Freundin und die dann vorbeikommen, sich um alles kümmern und ausdiskutieren, wann man denn wirklich ins Bett gehen muss. Da kann man einfach mal wieder einen schönen Abend zu zweit haben. Das sind die Menschen, die einem dann den Abend retten, ne? Für die jetzt mal. 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
9: Regen. Bis heute Abend regnet es durch. Wir haben in Schwäbisch Gmünd 17 Grad, Bad Wurzach sind es 18. Und dadurch, dass es so stark regnet, wirklich auch starke Aquaplaning-Gefahr. Wann hört es auf? Heute Abend so gegen 7, 8, 9 wird es weniger. Und ab morgen Nachmittag dann vermutlich ein trockenes Wochenende mit auch ein bisschen Sonne.
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9: Servus, liebe Auto- und LKW-Fahrer, es ist halb zwei. A7 Richtung Würzburg. Dettingen-Iller geht der Stau los bis Langenau. Braucht 40 Minuten länger. A7 Richtung Füssen. Kreuz Ulm-Elchingen bis Altenstadt-Iller stockt's und auch mal Stau zwischendrin. 25 Minuten plus. A8 Richtung Stuttgart. Ulm-West bis Mühlhausen, 10 Kilometer Stau. 30 Minuten. Braucht hier länger und das wird jetzt noch ordentlich nach oben gehen. Da hat es nämlich einen Unfall auf der linken Seite gegeben. Polizei und Rettungswagen brauchen die Rettungsgasse, die auch bitte offen halten. A8 Richtung Stuttgart.

Heidelberg bis kurz nach Hohenstadt geht der Stau 20 Minuten plus. A96 im Fokus, wenn ihr Richtung Lindau unterwegs seid, Holzgünz bis Memmingen Nord, 20 Minuten Stau. Die B31 immer voll, aktuell besonders Richtung Friedrichshafen, Abkreis Bronnbronn.

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9: Hallo, einen schönen Freitagnachmittag. Wer einen trockenen Hund heute haben will, der... naja, also wenn der Hund lange aushält, abends um 20, 21 Uhr, da wird es dann trockener. Die aktuellen Temperaturen. Dillingen 17, Stockach 16 Grad und morgen bis zum Mittag immer mal wieder Regen. Dann so ein kleiner Switch und das Wochenende wird besser. Oft trocken und ein bisschen Sonne bei bis zu 25 Grad.
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10: Es ist 14 Uhr, guten Tag. Wirtschaftsverbände und Vertreter namhafter baden-württembergischer und bayerischer Unternehmen haben sich in einem Brandbrief an Bundeskanzler Merz gewandt. Sie fordern unter anderem schnelle Sozialreformen, hohe Energiekosten, der internationale Wettbewerb und das sich wandelnde wirtschaftliche Umfeld würden viele Betriebe spürbar belasten.
11: Die Unterzeichner des Briefs fordern unter anderem, dass der Anteil der Sozialbeiträge an den Arbeitskosten gesenkt wird. Insgesamt 17 Unterschriften hat der Brief, besonders stark vertreten ist die Autobranche mit Unternehmen wie Audi, BMW oder Porsche. Doch es gibt auch andere Stimmen aus der Branche. Der Vorstandschef von Siemens Healthineers betonte noch am Montag im dpa-Interview, er finde nicht, dass die Regierung für das Wirtschaftswachstum verantwortlich ist. Fiona Reinhardt, Nachrichtenredaktion.
10: Laut Gasspeicherverband Ines sind die deutschen Gasspeicher derzeit so leer wie noch nie seit Beginn der Aufzeichnungen. Der Füllstand liegt aktuell bei 49% und damit deutlich unter dem Vorjahreswert. Als Grund nennen Branchenvertreter die hohen Gaspreise infolge des Iran-Kriegs, die das Einspeichern für Händler unattraktiv machen. Der Bundesverband der Energie- und Wasserwirtschaft warnt vor Herausforderungen bei der Wintervorsorge, sieht die Lage aber nicht mit der Gaskrise von 2022 vergleichbar. Panik sei daher nicht angebracht. Auf der Bahnstrecke zwischen Crailsheim und Aalen geht weiter nichts. Material und Personal für die Reparatur sind laut einer Sprecherin inzwischen vor Ort. Trotzdem kann die Deutsche Bahn in Stuttgart noch nicht sagen, wann die Strecke wieder freigegeben wird. Durch die Hitze der letzten Wochen kam es zu Schäden an Schienen und Schwellen. Zwischen Aalen und Crailsheim fahren damit weiterhin ersatzweise Busse.
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10: Ein neuer Trend namens Ablenkungsfreeze erobert derzeit TikTok und Instagram. Nutzer filmen sich dabei beim alltäglichen Aufräumen, frieren jedoch plötzlich mitten in der Bewegung komplett ein. Ein eingeblendeter Videoclip enthüllt dann humorvoll den Grund für die Starre. Ein alter Song oder ein nostalgischer Filmmoment hat die volle Aufmerksamkeit gefesselt. Millionen Zuschauer feiern den viralen Hit.
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9: Servus, liebe Auto- und LKW-Fahrer. 4 nach 2. Egal, wo ihr seid, wenn ihr irgendwo pünktlich ankommen müsst, ihr braucht 15 bis 20 Minuten Puffer. Es ist Rutsche, also Aquaplaning-Gefahr halt. Und man man muss teilweise wirklich langsam fahren. A7 im Fokus, wenn ihr Richtung Ulm unterwegs seid. Altenstadt, Iller bis 3 geht die Städte eine halbe Stunde Stau. Richtung Würzburg. A7 ab Aalen-Westhausen, 19 Minuten Stau zieht sich bis Dingolsbüffichtenau. A7 Richtung Füssenreute. Langenau geht der Stau los. Zieht sich so ein bisschen bis hinter Altenstadt. Eine halbe Stunde, bis ihr durch seid. A8 Richtung Stuttgart. Ulm-West geht der Stau los, zieht sich bis kurz hinter Mühlhausen. Ihr braucht 45 Minuten länger. A96 Richtung Lindau. Holzgünz bis Memmingen, 20 Minuten Stau. Dann die B31 überall gerade voll und am meisten los ist gerade Richtung Lindau. Ab Friedrichshafen-West 25 Minuten länger. Und wer ist da dran? Hallo?
5: Mama, hallo, ich wollte einen Blitzer melden in Leutkirch beim Augenzentrum Tempo 30.
9: Hast du mich gerade Mama genannt?
5: Neumeier.
9: Oh so Gott. Okay, naja gut, es ist halt auch schon irgendwie spät, ja.
5: Ich weiß jetzt nicht, habt ihr den schon oder nicht, aber sicher ist sicher.
9: Also wie du merkst, mein Kopf funktioniert nicht, ich weiß es auch nicht. Aber jetzt haben wir ihn auf jeden Fall.
5: Ja, gut.

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16: Es gibt gerade keinen nicht regnet. Also es ist überall Regen und auch viel Regen. Schorndorf 18 Grad, Balingen 14. Jetzt die gute Nachricht. Gegen 5, da hört es in Schwarzwald hier auf zu regnen. So Villingen, Schwenningen, Balingen, Sigmaringen die Gegend. Und dann ziehen die immer weiter und es wird immer regenfreier. Kommt dann wieder neuer Regen nach. Also bis morgen Mittag kann es nass sein. Ab dann wieder trocken, relativ und ein bisschen Sonne.
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16: Es ist viel los, also egal wo ihr unterwegs seid, deutlich mehr Zeit einplanen. Vollsperre erstmal Ostalbkreis zwischen Sachsenhof und Radelstetten, Unfallaufnahme. Größerer Unfall, beide Richtungen sind da jetzt komplett dicht gemacht worden. A7 Richtung Würzburg, ab Altenstadt 45 Minuten Stau, ab Niederstotzingen geht's dann wieder. A8 Richtung Stuttgart, ab Ulm-West 30 Minuten Stau, zieht sich bis Mühlhausen. A96 Richtung Lindau, ab Holzgünz 20 Minuten Stau. Dann die A7 Richtung Würzburg, ab Aalen-Oberkochen Viertelstunde Stau und ansonsten... Also

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12: Ein wolkiger, regnerischer Tag mit kaum Sonne und kaum mehr als 20 Grad. Bis 17 Uhr gilt auch noch eine Unwetterwarnung vor teils schweren Gewittern mit Starkregen. Aktuell in Göppingen 17, in Donaueschingen 14, in Friedrichshafen 16 Grad. Am Wochenende freundlich bei bis zu 25 Grad, nur morgen Mittag ein paar einzelne Schauer.
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13: Es ist 15 Uhr, guten Tag. Gut 15 Monate nach dem Amtsantritt von Kanzler Merz wächst der Druck aus der Wirtschaft. In einem Brandbrief fordern führende Unternehmen und Verbände aus Baden-Württemberg und Bayern schnelle Reformen bei Sozialabgaben, Arbeitszeiten und Energiekosten. Sie warnen vor Wettbewerbsnachteilen und hohen Arbeitskosten. Die Bundesregierung zeigte Verständnis und verwies auf laufende Reformen. Gleichzeitig kritisiert Siemens Healthineers-Chef Bernhard Montag, die Unternehmen sollten nicht alle Probleme bei der Politik abladen. Zudem bleibe der Fachkräftemangel für viele Betriebe ein großes Problem. Die Bundesanwaltschaft ermittelt nach dem Fund eines Waffenverstecks im Berliner Stadtwald gegen einen Verdächtigen, der derzeit in Rumänien in Haft sitzt. Laut Bundesinnenminister Dobrindt besteht der Verdacht auf geheimdienstliche Agententätigkeit und die Vorbereitung eines Anschlags. Der Festgenommene gilt als sogenannter Low-Level-Agent fremder Nachrichtendienste. Die Gasspeicher in Deutschland sind derzeit nur etwa zur Hälfte gefüllt. Ursache sind vor allem die hohen Gaspreise infolge des Iran-Kriegs. Für Energiehändler lohnt es sich derzeit kaum, Gas im Sommer einzulagern. Experten und Verbraucherzentrale betonen jedoch, dass die Versorgung im Winter dank LNG-Importen und Pipeline-Gas aus Norwegen aktuell als gesichert gilt. Mit steigenden Gaspreisen muss aber gerechnet werden. Auch langfristig dürfte Heizen mit Gas eher teurer werden. Weil er sich von Ärzten schlecht behandelt gefühlt hat, wollte ein Mann aus dem Kreis Neu-Ulm seinen Namen ändern lassen. Mit diesem Ansinnen ist er aber vor dem Verwaltungsgericht Augsburg gescheitert. Der Rentner hatte argumentiert, dass er unter seinem eigentlichen Namen keine vernünftige Behandlung mehr bekommt. Nur mit einem neuen Namen würde er unvoreingenommen versorgt werden. Die Richter sahen das anders und lehnten die Namensänderung ab. Auch die Kosten des Verfahrens drückten sie dem Mann aufs Auge.
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12: A7 Füssenreute Richtung Ulm, einmal zwischen Eu-Mittelberg und Betzigau, 2 Kilometer Stau nach einem Unfall, gute Viertelstunde Zeitverlust aktuell. Dann weiter Richtung Ulm zwischen Altenstadt und Illertissen, 4 Kilometer Stau, ebenfalls nach einem Unfall, 20 Minuten Zeitverlust. Weiter Richtung Ulm bzw. Würzburg zwischen Nasingen und Niederstotzingen, nochmal 7 Kilometer stockend und eine Viertelstunde Zeitverlust. Gegen Richtung der A7 Ulm Richtung Würzburg zwischen Heidenheim, das ist noch weiter Richtung Würzburg, bitte um Verzeihung, zwischen Heidenheim und Dinkelsbühl-Fichtenau nämlich nochmal 13 Kilometer Stau und eine halbe Stunde Zeitverlust. Jetzt aber die Gegenrichtung der A7. Ulm Richtung Füssenreute. Zwischen dem Kreuz Ulm-Elchingen und Altenstadt 13 Kilometer Stau, 35 Minuten Zeitverlust. A8 Richtung Stuttgart. Zwischen Burgau und Günzburg 4 Kilometer Stau, Viertelstunde Zeitverlust. Und weiter Richtung Stuttgart. Zwischen Ulm-West und Mühlhausen 11 Kilometer Stau, 35 Minuten Zeitverlust. Gegenrichtung der A8 Richtung München. Zwischen Ulm-West und Ober-Elchingen 5 Kilometer Stau, Viertelstunde Zeitverlust. B31 Stockach Richtung Friedrichshafen. Zwischen Meersburg und Hagenau eine Viertelstunde Zeitverlust. Und der neueste Blitzer ist ein Anhänger in Laichingen in der Olga-Straße. Alle anderen auf radio7.de. Und wenn ihr noch was entdeckt, 0800 70 77 110.
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12: Ja, es ist fast, als hätte man 2 Monate im Koma gelegen und ist im Herbst wieder aufgewacht. Das Wochenende wird besser. Durch heute müssen wir durch mit einem flirrend heißen Südstaaten-Hit von Taylor Swift in 10 Minuten. Und jetzt.

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1: Hallo, Radio 7 hier am Freitag. Und das wäre schon schade, wenn das Sommerkino mit Radio 7 beim SSV Freibad in Ulm heute ausfallen würde. Denn da steht eigentlich der Klassiker Casablanca auf dem Programm. Gegen 6er entscheidet sich das. Und falls es nicht stattfindet, ein anderer Filmklassiker heute mal wieder im Free TV, nämlich Dirty Dancing bei Super RTL. Macht euch einen gemütlichen Abend nachher und kommt besser gelaunt durch den Arbeitstag jetzt mit 30 Minuten Hitze nonstop, immer um halb gleich. Calvin Harris, Shakira, Justin Bieber, Milo oder auch Topic im Radio 7 Hit 7er. 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
1: Ein wolkiger, regnerischer Tag mit wenig Sonne und kaum mehr als 20 Grad. Bis 17 Uhr gilt auch noch eine Unwetterwarnung vor teils schweren Gewittern mit Starkregen. Dazu aktuell in Schwäbisch Hall 17, in Neu-Ulm 15, in Sigmaringen 14 Grad. Am Wochenende freundlich bei bis zu 25 Grad, nur morgen Mittag ein paar einzelne Schauer.
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1: A7, Füssenreuth Richtung Ulm, zwischen Eu-Mittelberg und Betzigau, 2 Kilometer Stau nach einem Unfall, 20 Minuten Zeitverlust. Weiter Richtung Würzburg auf der A7, zwischen Heidenheim und Zinkelsbühl-Fichtenau, 9 Kilometer Stau und eine halbe Stunde Zeitverlust. A7 jetzt südwärts, Ulm Richtung Füssenreuth, zwischen dem Kreuz Ulm-Elchingen und Altenstadt, 15 Kilometer stockend, 20 Minuten Zeitverlust. A8 Richtung Stuttgart, zwischen Ulm-West und Mühlhausen, 10 Kilometer Stau und eine halbe Stunde Zeitverlust. B10 Stuttgart Richtung Ulm, zwischen Ebersbach und Uhingen, Thüringen Westen eine Viertelstunde Zeitverlust und B31 Friedrichshafen Richtung Stockach zwischen Immenstadt Ost und Hagenau auch eine Viertelstunde Zeitverlust. Keine neuen Blitzer, alle anderen auf radio7.de. Dann werden ihr heraus entdeckt. 0800 70 77 110.
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0: Freitag, hallo, Radi 7 hier. Weitere wunderbare Weinfeste starten heute im Süden, in Meckenbeuren zum Beispiel oder in Städten bei Meersburg. Und vielleicht gibt's ja auch Glühwein. Ein frischer Start in ein mildes Wochenende im Süden. Und die Hits bleiben hochsommerlich. Alors on danse oder auch Gabriella nach 4 bei mir. Und David Guettas fette Version des 90er Sommerhits Blue auf Radio 7. 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
0: Ein wolkiger, regnerischer Tag mit wenig Sonne und kaum mehr als 20 Grad. Bis 17 Uhr gilt auch noch eine Unwetterwarnung vor teils schweren Gewittern mit Starkregen. Bei aktuell in Crailsheim 16, in Memmingen 13, in Singen 15 Grad. Am Wochenende freundlich bei bis zu 25 Grad, nur morgen Mittag ein paar einzelne Schauer.
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15: Es ist 16 Uhr, guten Tag. Wirtschaftsverbände und Vertreter namhafter baden-württembergischer und bayerischer Unternehmen haben sich in einem Brandbrief an Bundeskanzler Merz gewandt. Sie fordern unter anderem schnelle Sozialreformen, hohe Energiekosten, der internationale Wettbewerb und das sich wandelnde wirtschaftliche Umfeld würden viele Betriebe spürbar belasten.
16: Die Unterzeichner des Briefs fordern unter anderem, dass der Anteil der Sozialbeiträge an den Arbeitskosten gesenkt wird. Insgesamt 17 Unterschriften hat der Brief. Besonders stark vertreten ist hier die Autobranche mit Unternehmen wie Audi, BMW oder Porsche. Doch es gibt auch andere Stimmen aus der Branche. Der Vorstandschef von Siemens Healthineers betonte noch am Montag im dpa-Interview, er finde nicht, dass die Regierung für das Wirtschaftswachstum verantwortlich ist. Fiona Reinhardt, Nachrichtenredaktion.
15: Die deutschen Sicherheitsbehörden vermuten, dass zwei im vergangenen Jahr bei Berlin gefundene Waffen samt Munition für Anschläge genutzt werden sollten. Zudem ermittelt die Staatsanwaltschaft wegen mutmaßlicher Agententätigkeit. Ein Verdächtiger sitzt zurzeit in Rumänien in Haft. Das hat Bundesinnenminister Dobrindt heute bestätigt. Bosch steigt in die Produktion humanoider Roboter ein. Gemeinsam mit dem britischen Startup Humanoid sollen die KI-gesteuerten Maschinen ab 2027 im badischen Bühl gefertigt werden. Die menschenähnlichen Roboter gelten als Zukunftstechnologie und könnten zunächst in Fabriken und in der Logistik eingesetzt werden. Zu den ersten Kunden soll laut Medienberichten der Autozulieferer Schaeffler gehören. Vertauschte Ortsschilder sorgen in Lorch auf der Ostalb und im hessischen Lorsch für Schmunzeln. Unbekannte haben die Ortsschilder der beiden Orte ausgetauscht. In den Rathäusern nimmt man es mit Humor. Es sei eben ein wörtlich zu nehmender Schildbürgerstreich. Bleiben wird es so nicht. Per Post werden die jeweiligen Ortsschilder wieder zurückgeschickt.
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0: A7 Füssen-Reute Richtung Ulm zwischen Illertissen und dem Dreieck Kittistetten 8 Kilometer stocken, eine Viertelstunde Zeitverlust. Und weiter Richtung Würzburg zwischen Giengen-Herbrechtingen und Adeloberkochen 9 Kilometer stau, eine Dreiviertelstunde Zeitverlust. Südwärts auf der A7 Richtung Füssen-Reute zwischen dem Kreuz Ulm-Elchingen und Altenstadt 15 Kilometer stockend, 25 Minuten Zeitverlust. Die A8 Richtung Stuttgart zwischen Ulm-West und Mühlhausen 10 Kilometer stockend, 20 Minuten Zeitverlust. Und Richtung München zwischen Merklingen und Ulm-West 1 Kilometer stau nach einem Unfall, eine Viertelstunde Zeitverlust. Keine neuen Blitzer, alle anderen auf radio7.de. Und wenn ihr noch was entdeckt, 0800 70 77 110.
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0: Ihr packt gerade, weil es morgen in den Urlaub geht. Oder bügelt gerade euer Hemd, weil ihr morgen heiratet. Oder schreibt die Einkaufsliste, weil ihr nochmal grillen wollt. Also ich wünsche euch schon mal ein fantastisches Wochenende. Und unterhaltet euch auch bei lästigen oder

0: Zeit lang Freitag.
1: Hallo, hier ist Radio 7, jetzt mit witzigen Pokal-Fun-Facts, denn heute geht's los mit der neuen DFB-Pokalsaison. Aus dem Radio 7-Land dabei ist der erste FC Heidenheim. Für den Zweitligisten geht's am Sonntag zum Viertligisten Jeddelo 2. Und vielleicht habt ihr die irre Geschichte schon mal gehört. Jeddelo 2 ist nicht die zweite Mannschaft eines Vereins. Nein, der Ort heißt so. Ja, es gibt da in der Nähe von Oldenburg nämlich einmal das Dorf Jeddelo 1 und nur wenige Kilometer weiter eben Jeddelo 2. Es ist das fünfte Mal, dass Trainer Christian Arambasic mit einem Amateurverein gegen Profis spielt. Seine bisherige Bilanz: 1:27 Tore. Und er muss hoffen, dass alle seine Spieler auch können. Die haben nämlich alle normale Jobs, zum Beispiel einige Polizisten darunter. 13 Uhr ist Anpfiff am Sonntag, kommt zwar nicht im Free-TV, aber es gibt einen Audio-Livestream der Sportschau. Schönes Wochenende.
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0: 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Hallo, hier ist Radio 7 am Freitag und ich war diese Woche ein wenig zu voreilig. Zum Glück. Ja, in der Prognose für die nächsten so 10, 14 Tage war nämlich zunächst kein echter Sommertag mit mehr als 25 Grad mehr zu sehen. Aber inzwischen sieht das zum Beispiel für Mitte nächster Woche schon wieder ganz anders aus. Da könnt ihr euch freuen auf die nächste Ferienwoche zwischen Alp und Bodensee, Schwarzwald und Allgäu. Zwischen euch und dem Wochenende nur noch ein Radio 7 Hits 7, na? 30 Minuten Hits nonstop, immer um halb. Gleich zum Beispiel von Avicii, Melanie C, One Republic, Tyo Cruz oder auch Somber. Mehr Musik und mehr Abwechslung auf Radio 7.
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0: Ein wolkiger, regnerischer Tag mit wenig Sonne und kaum mehr als 20 Grad. Bis 17 Uhr gilt auch noch eine Unwetterwarnung vor teils schweren Gewittern mit Starkregen. Aktuell in Heidenheim 14, in Ulm 14, in Lindau tropische 15 Grad. Am Wochenende freundlich bei bis zu 25 Grad. Nur morgen Mittag ein paar einzelne Schauer.
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0: A7 Füssenreuth Richtung Ulm zwischen Altenstadt und dem Dreieck Kittistetten 7 Kilometer stockend, eine Viertelstunde Zeitverlust. Weiter nördlich Richtung Würzburg zwischen Giengen-Herbrechtingen und Adenoberkochen 4 Kilometer Stau, gute 20 Minuten Zeitverlust aktuell. Gegen Richtung der 7 Richtung Füssenreuth zwischen dem Kreuz Ulm-Elchingen und Altenstadt 10 Kilometer stockend, eine Viertelstunde Zeitverlust. A8 Richtung Stuttgart zwischen Ulm-West und Mühlhausen 8 Kilometer stockend, eine Viertelstunde Zeitverlust. Gegen Richtung der 8 Richtung München zwischen Eichelberg und Ulm-West 9 Kilometer Stau nach einem Unfall, eine Dreiviertelstunde Zeitverlust aktuell. Und weiter Richtung München zwischen Burgau und Zusmarshausen nochmal 3 Kilometer Stau nach einem Unfall und 20 Minuten Zeitverlust. B31 Richtung Stockach zwischen Immenstadt West und Hagenau eine Viertelstunde Zeitverlust. Und B31 Richtung Lindau zwischen Friedrichshafen Mitte und Ereskirch auch eine Viertelstunde. Der neueste Blitzer zwischen Tannau und Dietmannsweiler im 70er Bereich. Alle anderen auf radio7.de. Und wenn ihr noch was entdeckt, 0800 70 77 110.
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0: des Radio 7 und echte Festivalfans würden wahrscheinlich sagen, dass das doch das perfekte Festivalwetter ist. Naja, jedenfalls geht's jetzt um 5 los mit dem ersten Act für heute beim legendären Obstwiesen-Festival bei Ulm. Wer da alles spielt für 0 Euro Eintritt, das lest ihr auf radi7.de unter Events. Ich eröffne gleich wieder ganz offiziell im Auftrag des Landeshitministeriums das Wochenende. Mit Sound Goes Down von Robin Schulz. Es wird melancholisch für trübes Wetter mit Lil Nas X. Und wir feiern den Freitag, komme was wolle, mit dem Sommerhit Golden gleich auf Radio 7. 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
0: Ein wolkiger, regnerischer Tag mit wenig Sonne und kaum mehr als 20 Grad. Aktuell in Schwäbisch Gmünd 15, in Biberach 14, in Villingen-Schwenningen 14 Grad. Am Wochenende freundlich bei bis zu 25 Grad. Nur morgen Mittag ein paar einzelne Schauer.
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15: Es ist 17 Uhr, guten Tag. Gut 15 Monate nach dem Amtsantritt von Kanzler Merz wächst der Druck aus der Wirtschaft. In einem Brandbrief fordern führende Unternehmen und Verbände aus Baden-Württemberg und Bayern schnelle Reformen bei Sozialabgaben, Arbeitszeiten und Energiekosten. Sie warnen vor Wettbewerbsnachteilen und hohen Arbeitskosten. Die Bundesregierung zeigte Verständnis und verwies auf laufende Reformen. Gleichzeitig kritisiert Siemens Healthineers-Chef Bernhard Montag, die Unternehmen sollten nicht alle Probleme bei der Politik abladen. Zudem bleibe der Fachkräftemangel für viele Betriebe ein großes Problem. Die Bundesanwaltschaft ermittelt nach dem Fund eines Waffenverstecks im Berliner Stadtwald gegen einen Verdächtigen, der derzeit in Rumänien in Haft sitzt. Laut Bundesinnenminister Dobrindt besteht der Verdacht auf geheimdienstliche Agententätigkeit und die Vorbereitung eines Anschlags. Der Festgenommene gilt als sogenannter Low-Level-Agent fremder Nachrichtendienste. Der britische Prinz Harry, Popstar Elton John und weitere prominente Mitstreiter haben ihren Prozess gegen den Verlag der Boulevardzeitung Daily Mail verloren. Jetzt müssen sie die Kosten tragen. Ein Londoner Gericht setzte die vorläufige Summe auf umgerechnet rund 11 Millionen Euro fest. Die Kläger hatten dem Verlag illegale Recherchemethoden wie das Abhören von Telefonaten vorgeworfen, konnten die Vorwürfe aber nach Ansicht des Gerichts nicht ausreichend beweisen. Auf der Bahnstrecke zwischen Crailsheim und Aalen geht weiter nichts. Material und Personal für die Reparatur sind laut einer Sprecherin inzwischen vor Ort. Trotzdem kann die Deutsche Bahn in Stuttgart noch nicht sagen, wann die Strecke wieder freigegeben wird. Durch die Hitze der letzten Wochen kam es zu Schäden an Schienen und Schwellen. Zwischen Aalen und Crailsheim fahren damit weiterhin ersatzweise Busse.
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17: Ich bin Uli Reitinger. Der Supreme Court hatte Mitte Februar Donald Trumps Zollregelung auf Basis eines Notstandsgesetzes gekippt, mit Folgen auch für deutsche Unternehmen. Insgesamt wurden rund 790 Millionen Euro erstattet, berichtet die Wirtschaftswoche. Allein der Logistikriese DHL erhielt demnach 416 Millionen Euro und der Medizintechnikkonzern Siemens Healthineers bekam gut 200 Millionen Euro zurück. Trump hat mittlerweile neue Zölle auf Grundlage anderer Gesetze verhängt. Und noch der Blick auf den DAX, der stand zuletzt leicht im Plus im Vergleich zu gestern bei 26.134 Punkten.
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20: A7 Füssenreuth Richtung Ulm. Zwischen Altenstadt und den drei Kittistädten 10 Kilometer stockend, knapp 20 Minuten Zeitverlust. Weiter nördlich Richtung Würzburg. Zwischen Aden-Westhausen und dem Kreuz Feuchtwangen-Crailsheim 10 Kilometer stockend ebenfalls und eine Viertelstunde Zeitverlust. A8 Richtung Stuttgart. Zwischen Burgau und Günzburg 2 Kilometer Stau nach einem Unfall, knapp 20 Minuten Zeitverlust aktuell. Weiter Richtung Stuttgart. Zwischen Merklingen und Mühlhausen 9 Kilometer Stau, 20 Minuten Zeitverlust. Gegen Richtung der 8 Richtung München. Zwischen Eichelberg und Ulm-West, 9 Kilometer Stau nach einem Unfall, 50 Minuten Zeitverlust. Und weiter Richtung München, zwischen Bogau und Zusmarshausen, 1 Kilometer Stau, eine Viertelstunde Zeitverlust wegen eines Unfalls. Und noch die A96 Richtung Bregenz, zwischen Weißensberg und dem Grenzübergang Lindau, 2 Kilometer Stau, eine halbe Stunde Zeitverlust. Der neueste Blitzer ist ein Anhänger zwischen Waldburg und Rotheidlen in Ried im 70er Bereich. Alle anderen auf radi7.de. Und wenn ihr noch was entdeckt, 0800 70 77 110.
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21: Es ist Freitag, kurz nach 5. Endlich Wochenende. Erholt euch, erlebt was, ernährt euch unvernünftig. Und falls ihr schaffen müsst, ich auch, morgen Nachmittag bin ich bei euch. Und bringe euch jetzt erstmal in den Freitagabend mit J-Lo's neuem Partybanger Save Tonight in 10 Minuten.

0: Freitag, hallo, hier ist Radio 7 und ich weiß, das finden sicherlich nicht alle witzig, aber ich finde das irgendwie witzig, dass dieser Sommer uns erst 35 und dann 15 Grad gebracht hat. Und falls ihr findet, so nass war und ist es doch heute gar nicht zwischen Alb und Bodensee, Schwarzwald und Allgäu, also naja. Ich habe die Tiere schon wieder paarweise Richtung Ufer gehen sehen.
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0: Schönen Ferienfreitag wünscht Radio 7. Falls ihr übrigens nicht wollt, dass eure Kinder alle Süßigkeiten aus der Schultüte sofort essen, hätte ich einen Vorschlag. Ich habe nämlich heute beim Radio 7 Morgenteam gehört, dass es schon die ersten Christstollen in den Geschäften gibt. Also rein damit in die Schultüte, das will doch keiner vor dem Advent essen, oder? Bei fast schon weihnachtlichen Temperaturen heute im Süden geht's mit extra viel Sommermusik in den Abend. Tayo Cruz, ATB, Alex Warren, Rihanna oder auch David Guetta mit Sia gleich im Radio 7 Hit 7er. Immer um 30 Minuten Hits nonstop. 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
0: Ein wolkiger, regnerischer Tag mit eigentlich keiner Sonne und kaum mehr als 20 Grad. Eher deutlich drunter, in Ellwangen aktuell 14, in Günzburg 14, in Leutkirch 13 Grad. Das Wochenende freundlich bei bis zu 25 Grad, nur morgen Mittag ein paar einzelne Schauer.
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0: Auf der A8 in Richtung Stuttgart, einmal zwischen Zusmarshausen und Günzburg. 5 Kilometer Stau nach einem Unfall, eine Dreiviertelstunde Zeitverlust. Dann die Gegenrichtung der A8 Stuttgart Richtung München zwischen Hohenstadt und Ulm-West. 8 Kilometer Stau nach einem Unfall, 50 Minuten Zeitverlust. Und weiter Richtung München zwischen Burgau und Zusmarshausen. Behinderungen nach einem Unfall auf der linken Spur. Keine neuen Blitzer, alle anderen auf radi7.de. Und wenn ihr noch was entdeckt, 0800 70 77 110.
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0: 7 hier am Freitagabend. Falls ihr hin und her überlegt, ob ihr vielleicht am Wochenende mal einen Ausflug ins Allgäu machen sollt, hätte ich einen Fernsehtipp für euch. Die Serie Expedition in die Heimat ist nämlich im Allgäu unterwegs gewesen. Und das seht ihr heute Abend im 3. Kleiner kulinarischer Allgäu-Gag jetzt noch. Ihr dreht besser nicht am Knöpfle. Denn gleich habe ich tolle Hits für den Start ins Wochenende. Lady Gaga nach 6, das superfröhliche Dance Monkey oder auch Bock auf Tanzen mit Bibi Rexas New Religion auf Radio 7. 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
0: Ein wolkiger, regnerischer Tag mit wenig Sonne und kaum mehr als 20 Grad. Eher deutlich drunter. Aktuell in Geislingen 14, in Riedlingen 14, in Wangen 13 Grad. Am Wochenende freundlich bei bis zu 25 Grad. Nur morgen Mittag ein paar einzelne Schauer.
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6: Es ist 18 Uhr, guten Abend. Die deutschen Sicherheitsbehörden vermuten, dass zwei im vergangenen Jahr bei Berlin gefundene Waffen samt Munition für Anschläge genutzt werden sollten. Zudem ermittelt die Staatsanwaltschaft wegen mutmaßlicher Agententätigkeit. Ein Verdächtiger sitzt zurzeit in Rumänien in Haft. Das hat Bundesinnenminister Dobrindt heute bestätigt.
7: Zuvor war in diesem Zusammenhang ja häufig vom russischen Geheimdienst die Rede. Davon hat Innenminister Alexander Dobrindt in seinem Statement heute aber nichts gesagt. Eine Beteiligung fremder Mächte sei aber nicht auszuschließen. Außerdem stellte Dobrindt auch keinen Zusammenhang zum Drohnenvorfall am Leipziger Flughafen her. Fakt sei, die Gefährdungslage sei hoch, aber man sei wachsam gegenüber den hybriden Bedrohungen. Der Festgenommene wird laut Dobrindt als Low-Level-Agent betrachtet oder auch Wegwerfagent genannt. Das seien keine professionellen Spione, sondern Handlanger fremder Nachrichten. Nachrichtendienste. Fiona Reinhardt, Nachrichtenredaktion.
6: Der argentinische Nationalspieler Leandro Paredes ist wegen seiner Tätlichkeit nach dem verlorenen WM-Finale gegen Spanien zu einer Sperre von 10 Spielen und einer Geldstrafe in Höhe von 90.000 US-Dollar verurteilt worden. Das teilte der Fußballweltverband FIFA mit. Auch Paredes Teamkollegen Molina und Almada, Co-Trainer Ayala sowie Spaniens Gavi müssen nach dem hitzigen Finale Sperren und Geldstrafen hinnehmen. Eine Ausbildung in der Gastronomie ist bei jungen Menschen offenbar wieder gefragt, zumindest in den Landkreisen Neu-Ulm und Günzburg. Für das am 1. September beginnende Ausbildungsjahr wurden dort 17% mehr Lehrverträge abgeschlossen als noch im letzten Jahr. Fazit der IHK, Gastroberufe sind wieder in und der Gewinner in diesem Jahr.
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6: Der als Fernwanderweg verspottete Fußweg zu den Gleisen im Stuttgarter Hauptbahnhof ist jetzt Thema eines Videospiels. In Stuttgart 21, The Game des Spieleentwicklers Studio Hanging Gardens Interactive, muss man es schaffen, innerhalb von 20 Minuten zu Gleis 9 zu laufen. Begleitet von Bahndurchsagen und Verspätungsmeldungen. Das Spiel ist noch nicht fertig. Eine Demo-Version gibt es auf der Spieleplattform Steam. Im Netz wird die Simulation als perfekte Realsatire gefeiert.
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0: Auf der A8 in Richtung Stuttgart zwischen Zusmarshausen und Günzburg 7 Kilometer Stau nach einem Unfall, eine Stunde Zeitverlust aktuell. Und die Gegenrichtung Richtung München zwischen Hohenstadt und Ulm West 8 Kilometer Stau, auch eine Stunde Zeitverlust. Die Unfallstelle ist aber jetzt geräumt. Keine neuen Blitzer, alle anderen auf radio7.de. Und wenn ihr noch was entdeckt. 0800 70 77 110. 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
0: Ah, das ist doch das perfekte Wetter für heiße und deftige Kässpätzle, oder? Ihr könntet doch mal dieses virale Rezept mit dem Ofenkäse ausprobieren, das ich gerade ständig auf Insta sehe. Ein herzhafter Hit dazu, richtig schön poprockig und neu.

Freitag. Hallo, hier ist Radio 7 und heute freue ich mich ganz besonders auf das Radio 7 Hit-Update zwischen 19 und 20 Uhr. Da hört ihr hier immer ganz viel ganz neue Musik. Heute unter anderem von James Blunt. Oh, wir haben lange keine neue Musik mehr von ihm gehört.

0: Guten Abend, hier ist Radio 7 am Freitag.
1: Vorgestern kurze Hose, T-Shirt, Birkis. Heute lange Hose, T-Shirt, Sweatshirt, Schirm und für den Heimweg nachher auch noch eine Jacke. Positiv formuliert könnte man sagen, der Sommer zwischen Alp und Bodensee, Schwarzwald und Allgäu ist ziemlich abwechslungsreich. Wir freuen uns auf ein freundliches Wochenende mit mehr Musik und mehr echter Abwechslung gleich im Radio 7 Hitsebener. Amy MacDonald, Loreen, David Guetta oder auch Loy. Und wie immer ab halb 30 Minuten Hits nonstop auf Radio 7.
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1: Ein wolkiger, regnerischer Tag mit wenig Sonne und kaum mehr als 20 Grad. Eher deutlich drunter, aktuell in Tuttlingen 14, in Ravensburg 14, in Konstanz 16 Grad. Am Wochenende freundlich bei bis zu 25 Grad, nur morgen Mittag ein paar einzelne Schauer.
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1: Auf der A8 in Richtung Stuttgart zwischen Zossmarshausen und Günzburg 7 Kilometer Stau nach einem Unfall. Eine knappe Stunde Zeitverlust aktuell. Die Reinigungsarbeiten hier werden noch bis 23 Uhr dauern wohl. Und die Gegenrichtung Richtung München zwischen Merklingen und Oberelchingen 6 Kilometer und eine Viertelstunde Zeitverlust. Keine neuen Blitzer, alle anderen auf radi7.de. Und wenn ihr noch was entdeckt, 0800 70 77 110.
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0: ist Radio 7 und das ist auch eine schöne Sache für euch Fußballfans im Süden, dass die Partie Hansa Rostock gegen den VfB Stuttgart heute die Free-TV-Partie des DFB-Pokalabends ist. Kommt live im ZDF nachher. Vor dem Fernsehabend natürlich noch eine ganze Stunde voller neuer Musik bei mir. Ich habe was total Entspanntes von Ariana Grande, ganz neu noch vor 7:30 und neue Oldschool-Sommerbeats direkt aus Amsterdam. Gleich im Radio 7 Hit-Update. 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
0: Ein wolkiger, regnerischer Abend, kaum Sonne. Und kühl ist es in Aden aktuell 14, in Neu-Ulm 14, in Kempten 13 Grad. Am Wochenende freundlich bei bis zu 25 Grad, nur morgen Mittag ein paar einzelne Schauer.
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6: Ich bin Nanju Kuhlmann. Nach dem Fund eines Waffenlagers bei Berlin ermittelt jetzt der Generalbundesanwalt. Das hat Innenminister Dobrindt gesagt. Im Fokus ein Verdächtiger, der derzeit in Rumänien in Haft sitzt. Er soll als Agent einen Anschlag vorbereitet haben. Eine Beteiligung fremder Mächte sei nicht auszuschließen. Wer genau dahinter steckt, sagte der CSU-Mann nicht. Man gehe von einer hohen Gefährdungslage aus. Dobrindt sagte weiter:
7: Dieser Fall zeigt aber auch sehr deutlich, dass wir wachsam sind gegenüber den hybriden Bedrohungen. Wir gehen erfolgreich gegen Spionage, Sabotage, gegen verdeckte Operationen im Zusammenhang mit hybrider Bedrohung vor. Auch das belegt dieser Fall.
6: Pflegebedürftige sollen bei den Kosten im Heim stärker entlastet werden. Der Städtetag fordert dafür in der Neuen Osnabrücker Zeitung einen Umbau der Pflegeversicherung. Dirk Justus berichtet.
8: Städtetagspräsident Jung will zunächst den Eigenanteil für Heimbewohner deckeln. Langfristig soll die Versicherung einen Großteil der Pflegekosten übernehmen. Jung verweist auf ein Finanzdefizit der Kommunen von rund 30 Milliarden Euro jährlich. Sie müssen oft einspringen, wenn Pflegebedürftige ihre Heimplätze nicht bezahlen können. Kritiker warnen vor deutlich höheren Beiträgen für Beschäftigte und Arbeitgeber.
6: Die Bundesregierung muss bei den Reformen jetzt aufs Gas drücken. Das fordern Wirtschaftsverbände und Konzerne, vor allem aus der süddeutschen Autobranche, jetzt in einem Brandbrief. Darin geht es etwa um Entlastung bei den Energiekosten und den Sozialversicherungsbeiträgen. Nach dem Zollchaos der USA haben viele Unternehmen in Deutschland mittlerweile Geld zurückbekommen. Laut Wirtschaftswoche wurden bereits fast 800 Millionen Euro an unrechtmäßig verlangten Zöllen erstattet. Mehr als die Hälfte ging an DHL. Der Logistikkonzern will das Geld an seine Kunden weitergeben. Bayern-Star Jamal Musiala wird morgen nicht beim Supercup gegen Dortmund auflaufen. Nach seinen Zusammenbrüchen in zwei Vorbereitungsspielen bekommt er eine Pause, heißt es von Coach Vincent Kompany. Dahinter steckt eine Störung, bei der kurz das Bewusstsein weg ist. Das Ganze ist aber gut behandelbar, sagt Musiala.
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0: Ein Stau, und zwar auf der A8 in Richtung Stuttgart. Zwischen Zusmershausen und Günzburg 7 Kilometer nach einem Unfall eine Dreiviertelstunde Zeitverlust. Die Reinigungsarbeiten hier werden wohl noch bis gegen 23 Uhr dauern. Keine neuen Blitzer, alle anderen auf radio7.de. Und wenn ihr noch was entdeckt, 0800 70 77 110.
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0: Wieder was Neues vom wunderbaren Chartstürmer Alex Warren zum Beispiel nach Ordinary.

0: Passenger von Alex Warren, ganz neu auf der Radio 7 Playlist. Mehr neue Songs jeden Abend bei mir, jetzt schon der nächste.
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0: Jetzt fresh und neue Sommerbeats vom niederländischen DJ-Duo Another, geschrieben A-N-O-T-R, die schon seit etwa 10 Jahren Musik machen und jetzt ihren bisher größten Erfolg geschafft haben. Vor allem in den Radiocharts gehen sie gerade international steil, bei uns in Deutschland Platz 29 aktuell, aber sogar Platz 19 in den Single, 15 in den Spotify und sogar 8 in den Shazam-Charts.

das Radio 7 Hit Update mit mehr neuer Musik jeden Tag. Jetzt von Ariana Grande. Die hat sich jetzt mal wieder mit der Regierung Trump angelegt. Erst hat sie heftig dagegen protestiert, dass ihre Musik in einem von deren TikTok-Videos benutzt wurde. Und ihre Plattenfirma hat dann wohl erreicht, dass die Musik aus dem Video entfernt wurde. Sie hat die Macht. Ihr neuer Hit hat es in den USA auf Platz 1 geschafft, bei uns auf die 4, aktuell immer noch 14, sowie 11 in den Radiocharts und bei Apple Music. Hey,

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2: Kurz vor 7:30, das Radio7-Hit-Update hier mit haufenweise neuer Musik. Zum Beispiel die Radio7-Premiere des ganz neuen Songs von James Blunt noch vor 8. Und coole neue Singer-Songwriter-Musik mit Beats von Loy und David Puentes. Das hört ihr schon in gut 7 Minuten auf Radio7.
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2: Auch heute Abend Wolken und Regen, teilweise zumindest noch. Und kühl, aktuell in Göppingen 15, in Sigmaringen 14, in Singen 16 Grad. Am Wochenende freundlich bei bis zu 25 Grad, nur morgen Mittag ein paar einzelne Schauer.
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2: Gute Nachricht von der A8 in Richtung Stuttgart. Da hat sich der Stau auf Günzburg nach dem Unfall jetzt doch schon fast komplett aufgelöst. Keine weiteren Staus, keine neuen Blitzer, alle anderen auf radio7.de. Und wenn ihr noch was entdeckt, 0800 70 77 110.
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Haufenweise neue Hits, das ist das Radio 7 Hit Update. Jetzt, kein Witz, eine baden-württembergische Koproduktion. Loi aus Mannheim, die ehemalige The Voice Kids Kandidatin, die uns mit immer mehr Hits begeistert. Zuletzt zum Beispiel Get Lucky. Ihrer Seite jetzt David Puentes, DJ und Produzent aus Heilbronn. Zusammen haben die beiden einen richtig coolen Sommertrack gemacht. Gute Laune, entspannte Beats, nice.

Charlie 7 Hit Update hier mit einer Stunde voller neuer Musik. Und einen habe ich noch vor 8. Ganz neu von Felix Jähn und Omar Rutberg. Siren jetzt auf der Radio 7 Playlist.

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1: Heute haben und hatten wir ganz schön viel Regen. Am Wochenende wird es wieder ziemlich stabil und sommerlich. Samstag kann es um die Mittagszeit vereinzelt noch regnen. Sonst liegen die Temperaturen tagsüber bei etwa 21 bis 25 Grad. Nächste Woche kann es Mitte der Woche sogar noch mal richtig heiß werden, wenn warme Luft aus dem Süden kommt.
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2: Ich bin Nanju Kuhlmann. Das entdeckte Waffenlager bei Berlin war wohl für einen möglichen Anschlag gedacht. Laut Innenminister Dobrindt gehen die Sicherheitsbehörden von entsprechenden Planungen aus. Der Generalbundesanwalt hat den Fall übernommen. Ein Verdächtiger sitzt in Rumänien in Haft. Dazu sagte Dobrindt:
3: Das Ermittlungsverfahren ist gegen geheimdienstliche Agententätigkeit gerichtet und gegen die Vorbereitung einer schweren staatsgefährdenden Straftat. Die Ermittlungen laufen und das Verfahren ist nicht abgeschlossen.
2: Eine Beteiligung fremder Mächte schließt Dobrindt nicht aus. Wen er genau meint, sagte er nicht. Der Verfassungsschutz vermutet Russland, das berichtet unter anderem die Süddeutsche. Die neue Verpackungsverordnung der EU macht vielen kleineren Händlern auch in Deutschland zu schaffen. Mit der Verordnung will die EU Müllmengen reduzieren. Verbunden ist das aber mit einem hohen bürokratischen Aufwand und Zusatzkosten, weil Händler nun in jedem Zielland Ansprechpartner benennen müssen. Für kleine Betriebe lohnt sich der Versand dorthin damit nicht mehr, so René Glaser vom Handelsverband.
4: Das gilt insbesondere für Händler, die nur gelegentlich Waren versenden, beziehungsweise diese Waren in mehrere europäische Länder versenden, da für jedes Land ein eigener Bevollmächtigter bestellt werden muss.
2: Der Deutsche Städtetag fordert die Einführung einer Pflegevollversicherung, denn teure Heimplätze für Senioren belasten auch die Kommunen, sagt Städtetagspräsident Jung in der Neuen Osnabrücker Zeitung. Die müssen nämlich einspringen, wenn Betroffene selbst nicht zahlen können. Der Waldbrand im Hürtgenwald in der Eifel ist jetzt endgültig gelöscht. Das hat der Bürgermeister mitgeteilt. Der Wald bleibt aber weiter gesperrt. Viele Bäume sind durch das Feuer instabil geworden. Der Brand war vor einer Woche ausgebrochen. Es war der bislang größte Waldbrand in Nordrhein-Westfalen. Neue Hightech-Brillen, sogenannte Smart Glasses, sorgen bei vielen Menschen für ein ungutes Gefühl. In einer Bitkom-Umfrage sagten über 80%, dass klar erkennbar sein sollte, wenn die Brillen gerade filmen. Für jeden Zweiten kommt es nicht in Frage, solche Brillen selber zu tragen.
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1: Auf der A8 München Richtung Stuttgart zwischen Kreuz Ulm-Elchingen und Ulm-Ost 4 Kilometer Stau. Die neuesten Blitzer in Leichingen in der Olgastraße und zwischen Waldburg und Rotheilen in Ried im 70er Bereich. Wenn ihr noch Blitzer habt, gerne anrufen unter der 0800 70 77 110 oder schickt einfach eine WhatsApp.
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1: So, Hälfte der Sommerferien. Heute haben wir ganz schön viel Regen ertragen, aber war auch mal schön.

Freitagabend. Auf den Song freue ich mich schon den ganzen Tag. Katy Perry mit Watch It Burn. Lieb auch das Musikvideo dazu. Da wächst der guten Perry nämlich ein Skorpionstachel. Sie selbst hat ja Ende Oktober Geburtstag und ist von Sternzeichen Skorpion. Ich auch. Und deswegen feiern wir diesen Ohrwurm an alle Skorpione da draußen. Watch It Burn auf

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1: Aktuell gibt's keine Meldung. Die neuesten Blitzer in Laupheim in der Bühlerstraße am Militärflugplatz im 50er Bereich und in Leiching in der Olgastraße. Euch noch eine gute und sichere Fahrt.
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1: Ja, wir haben doch alle einen Freund oder eine Freundin, die ständig unterwegs ist. Alle Stories voll mit Bildern vom Reisen. Meine beste Freundin, die ist auf dem Weg nach Rio, Schwester, die hockt auf Bali und Opa mit Tante auf Sylt. Aber wir im Radio 7 Land, wir haben es doch auch schön. Perfekt dazu habe ich jetzt für euch Beautiful Life von meinen zwei Lieblingsblondies Fastboy und starten direkt rein mit Taylor Swift.
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schönen Freitagabend. Die Brüder Lukas und Felix, wir kennen sie unter Fastboy, mit ihrer Single Beautiful Life, die ihren Song selbst als Hymne des Erwachsenwerdens beschreiben. Über Umwege, Verluste, aber alles hat einen Sinn und am Ende merkt man, wie schön es war, erwachsen zu werden. Jetzt meine zwei Lieblingsblondies Fastboy mit ihrem stolzen Hit Beautiful Life auf Radio 7.

0: Freitagabend hier bei Radio 7, kurz vor 9. Trennungen, die sind echt das Schlimmste. Aber mein Onkel Jörg, der hat dann zu mir gesagt, Caro, das gehört dazu. Ohne sowas gäbe es keine guten Love-Songs. Und die besten Songs, die entstehen eben dann, wenn die Liebe einen verrückt macht. Passend hierzu die nächste halbe Stunde für euch abwechslungsreich gemischt. Ordinary von Alex Warren, ruhiger Beat zum Verlieben, Artemis mit I Like The Way You Kiss Me, sexy Party Sound und ganz neu Sometimes I Love You, entspannter Beat für den Abend.
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4: 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Ich kam zu gar nichts.
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0: Heute Abend ist es kühl mit bis zu 15 Grad und über die Nacht können noch einige Schauer vorbeiziehen, also Dachfenster schließen. Am Wochenende wird es ziemlich stabil und sommerlich. Samstag kann es um die Mittagszeit vereinzelt noch regnen, sonst liegen die Temperaturen tagsüber bei etwa 21 bis 25 Grad.
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5: Ich bin Nanju Kuhlmann. Nach dem Fund eines Waffenlagers bei Berlin ermittelt jetzt der Generalbundesanwalt. Das hat Innenminister Dobrindt gesagt. Im Fokus ein Verdächtiger, der derzeit in Rumänien in Haft sitzt. Er soll als Agent einen Anschlag vorbereitet haben. Eine Beteiligung fremder Mächte sei nicht auszuschließen. Wer genau dahinter steckt, sagte der CSU-Mann nicht. Man gehe von einer hohen Gefährdungslage aus. Dobrindt sagte weiter:
6: Dieser Fall zeigt aber auch sehr deutlich, dass wir wachsam sind gegenüber den hybriden Bedrohungen. Wir gehen erfolgreich gegen Spionage, Sabotage, gegen verdeckte Operationen im Zusammenhang mit hybrider Bedrohung vor. Auch das belegt dieser Fall.
5: Die neue EU-Verpackungsverordnung sorgt bei vielen kleineren deutschen Händlern für Ärger. Manche haben den Versand in andere EU-Länder bereits eingestellt. Eigentlich soll die Verordnung den Müll eindämmen. Beim internationalen Versand sorgt sie aber für Zusatzkosten und Bürokratie. Moritz John von der IHK Leipzig erwartet, dass die Verordnung nochmal angepasst wird, um kleine Händler zu entlasten.
7: Dass man weniger und klare Kernregeln formuliert, dass man am Anfang der Herstellungskette beginnt, dort wo sozusagen diese Kartons produziert werden. Natürlich auch, dass man praktikable Bagatellgrenzen schafft. Also wenn man jetzt als Buchhändler nur 2 Bücher im Monat ins Ausland verschickt, dass man dort für Kleinunternehmer Ausnahmeregelungen schafft.
5: Die EU erwartet keine Engpässe bei der Gasversorgung im Winter. Die Speicher seien fast zu 2/3 voll, so die EU-Kommission. In Deutschland sind die Speicher dagegen erst gut zur Hälfte gefüllt. Bis November müssen es laut Gesetz 80% sein. Prinz Harry und weitere Prominente müssen nach einer verlorenen Klage Millionen zahlen. Laut Gerichtsentscheidung sind mindestens 9,5 Millionen Pfund Prozesskosten fällig. Sie hatten dem Verlag der Boulevardzeitung Daily Mail illegale Recherchemethoden vorgeworfen, konnten das aber nicht ausreichend belegen. Torspektakel im DFB-Pokal. Eintracht Frankfurt hat sich mit 11:0 klar gegen den SC St. Tönis aus der Oberliga durchgesetzt. Bereits zur Halbzeit stand es 10:0, ein Rekord. Noch nie gab es im DFB-Pokal eine zweistellige Pausenführung. Außerdem hat der Karlsruher SC bei Preußen Münster mit 2:1 gewonnen.
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0: Aktuell haben wir keine neuen Meldungen, die neuesten Blitzer. Auf der B30 Biberach Richtung Ulm kurz vor Warthausen, in Neu-Ulm auf der Ringstraße Richtung Starkfeld beidseitig an der Fußgängerbrücke und in Aalen auf der B19, B29 Höhe der Tankstelle. Ich wünsche euch weiterhin eine gute und sichere Fahrt.
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0: 20 Uhr, Freitagabend und für viele beginnt der Tag erst jetzt. Manche gehen feiern, andere haben Wochenenddienst, Spätschicht oder haben einfach frei und chillen auf der Couch. Für euch jetzt was zum Wachbleiben, ein Partyhit, I Like The Way You Kiss Me und richtig Stimmung.

0: Freitagabend auf Radio 7. Hochzeiten sind ja was Wunderbares. Am Wochenende steigen sicher wieder ganz viele Traumhochzeiten. Meine Eltern, die hatten vorgestern silberne Hochzeit. Aber auch zweite Hochzeiten haben ja irgendwie ihren Reiz. Wenn beide schon mal verheiratet waren und es halt jetzt nochmal probieren.
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2: Wer zum zweiten Mal heiratet, ist entspannter. Schon der Junggesellenabschied ist anders wild. Ein Grauburgunder beim Italiener und um 21 Uhr sagt dann der Bräutigam, dass er mal ins Bett geht, weil...
3: Ja, ich muss ja morgen früh wieder mit dem Hund.
2: Das Eheversprechen fällt auch realistischer aus.
4: Ich will dich lieben und ehren, erstmal, bis das Familiengericht uns scheidet.
2: Bei der Feier dann kein Shishi, alles ganz erwachsen, ganz entspannte Reden mit vielen Seitenhieben auf die Ex-Partner.
4: Du bist die Einzige für mich. Und meine Ex eine einzige Enttäuschung.
2: Und spätabends bringen dann alle Gäste ihre Patchwork-Kinder, die sie aus erster, zweiter oder dritter Ehe haben, ins Bett. Und dann wird ganz bescheiden und erwachsen eine so orgienartige Party gefeiert, dass viele Gründe für neue Scheidungen passieren. Und für dritte Hochzeiten.
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1: Auf der 8 München Richtung Stuttgart zwischen Rastplatz Drakensteiner Hang und Mühlhausen. Vorsicht, eine ungesicherte Unfallstelle. Und auf der B30 Biberach Richtung Ulm. Neu-Ulm Überleitung zur B28 Richtung Hettstetten. Achtung, totes Reh auf der Fahrbahn. Die aktuellen Blitzer, einen in Aalen auf der B19, B29 auf Höhe der Tankstelle. Weiterhin wünsche ich euch eine gute und sichere Fahrt.
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1: 9:30 Uhr, Freitagabend. Zu feiern gibt's immer irgendwas. Hab heute eine Waschmaschine bekommen. Bedeutet, Eltern freuen sich, weil Tochter nicht ständig mit dreckiger Wäsche wiederkommt. Kennt ihr sicher auch. Die Kinder werden zwar groß, aber trotzdem kommen sie immer wieder mit irgendwas. Wir machen uns jetzt eine schöne

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Viertel vor zehn. Bin heute Morgen zum Einkaufen durch den Park und hab dann irgendwie nur noch das gehört. Ja, da waren so 10 Frauen, die sich so komisch bewegt haben und so laute Geräusche von sich gegeben haben. Und 5 Minuten später stand ich dann drin und wir haben uns alle nur noch so angehört. Total lustig, das war Lach-Yoga. Kann's euch echt nur empfehlen. Und jetzt richtig Spaß mit J-Lo, Save Me Tonight auf Radio 7.

0: Freitagabend hier auf Radio 7. Wie sieht's aus in der Nachbarschaft? Da genießt man jetzt noch um kurz vor 10 die letzten Songs der Nachbarn, bevor dann die Polizei angerufen wird. Bei uns ist noch nicht Schluss. Wir haben die nächste Stunde noch mehr Musik für euch. Flow, die Girls aus London mit ihrem Beat, bei dem man sich direkt mitbewegt, und The Killers für was Entspanntes am Abend und Leonie.
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0: Heute Abend ist es kühl mit bis zu 15 Grad und über die Nacht können noch einige Schauer vorbeiziehen, also Dachfenster schließen. Am Wochenende wird es wieder ziemlich stabil und sommerlich. Samstag kann es um die Mittagszeit vereinzelt noch regnen, sonst liegen die Temperaturen tagsüber bei etwa 21 bis 25 Grad.
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2: Ich bin Sönke Röhling. Nach dem Fund eines Waffenlagers bei Berlin ermittelt jetzt der Generalbundesanwalt. Das hat Innenminister Dobrindt gesagt. Im Fokus ein Verdächtiger, der derzeit in Rumänien in Haft sitzt. Er soll als Agent einen Anschlag vorbereitet haben. Eine Beteiligung fremder Mächte sei nicht auszuschließen. Wer genau dahinter steckt, sagte der CSU-Mann nicht. Man gehe von einer hohen Gefährdungslage aus. Dobrindt sagte weiter:
3: Dieser Fall zeigt aber auch sehr deutlich, dass wir wachsam sind gegenüber den hybriden Bedrohungen. Wir gehen erfolgreich gegen Spionage, Sabotage, gegen verdeckte Operationen im Zusammenhang mit hybrider Bedrohung vor. Auch das belegt dieser Fall.
2: Die süddeutsche Autobranche macht Druck auf die Bundesregierung. Gemeinsam mit anderen Konzernen und Verbänden fordert sie in einem Brandbrief jetzt schnelle Reformen. Mehr von Anna Löwer.
4: Zu den Unterzeichnern gehören zum Beispiel Audi, BMW, Mercedes-Benz, ZF und Siemens. Sie schlagen Alarm, unter anderem wegen der hohen Energiekosten und immer weiter steigenden Beiträgen für die Sozialversicherung. Die Politik habe aber in der Hand, ob deutsche Unternehmen wettbewerbsfähig bleiben, heißt es in dem Brief. Die angekündigten Reformvorhaben müssen schnell und ohne Abstriche umgesetzt werden. Kommende Woche trifft sich die Bundesregierung zur Kabinettsklausur.
2: Pflegebedürftige sollen bei den Kosten im Heim stärker entlastet werden. Der Deutsche Städtetag fordert dafür in der Neuen Osnabrücker Zeitung einen Umbau der Pflegeversicherung. Dirk Justus berichtet.
5: Städtetagspräsident Jung will zunächst den Eigenanteil für Heimbewohner deckeln. Langfristig soll die Versicherung einen Großteil der Pflegekosten übernehmen. Jung verweist auf ein Finanzdefizit der Kommunen von rund 30 Milliarden Euro jährlich. Sie müssen oft einspringen, wenn Pflegebedürftige ihre Heimplätze nicht bezahlen können. Kritiker warnen vor deutlich höheren Beiträgen für Beschäftigte und Arbeitgeber.
2: Ex-Fußball-Nationalspielerin Nadine Kessler will nicht Sportstaatsministerin werden, das berichtet die Bild. Kanzler Merz muss damit nach einer anderen bekannten Persönlichkeit aus dem Sport suchen. Die Bundesregierung bestätigt Kesslers Absage bislang nicht. Torspektakel im DFB-Pokal. Eintracht Frankfurt hat sich mit 11:0 gegen den SC St. Tönis aus der Oberliga durchgesetzt. Bereits zur Halbzeit stand es 10:0. Das gab es im DFB-Pokal noch nie. Außerdem hat der Karlsruher SC bei Preußen Münster mit 2:1 gewonnen. Und Kaiserslautern hat sich mit 1:0 nach Verlängerung gegen Waldhof Mannheim durchgesetzt. Das Spiel musste eine halbe Stunde unterbrochen werden, weil Mannheimer Fans den Rasen stürmen wollten.
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0: Auf der 8 München Richtung Stuttgart zwischen Rastplatz Drackensteiner Hang und Mühlhausen. Achtung, rechte Spur gesperrt. Im Kreis Heidenheim zwischen Zang und Heidenheim an der Brenz. Vorsicht, eine ungesicherte Unfallstelle. Aktuelle Blitzer in Neu-Ulm auf der Ringstraße Richtung Starkfeld beidseitig an der Fußgängerbrücke. Euch noch eine gute Fahrt.
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0: Kurz vor Samstag. Ja, wir haben die Hitzetemperaturen überstanden. Ich musste heute auch so lachen. Stuttgart 21 hat jetzt auch ein Computer-Videospiel. Genauer gesagt ein Horrorspiel. Also man läuft da ultra lang rum und gelangt nie zu den Gleisen. Quasi wie in echt. Für euch jetzt Robin Schulz, der aus allem einen krassen Mix zaubert, und auch auf Leonie, die nicht nur geile Reels auf Insta postet, sondern auch geile Songs schreibt.

Freitagabend. Jetzt wird's richtig heiß und ein bisschen frech. Flow mit Leak It. Die britische Girlgroup, ihr Sound, mehr Pop, weniger klassischer Hip-Hop. Und was auch richtig stark ist, Flow ist die erste britische Girlgroup seit rund 20 Jahren, die für einen Grammy nominiert wurde. Und jetzt Leak It auf Radio 7.

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Freitagabend. Jetzt, wie versprochen, die wildeste Mischung überhaupt. Der weltbekannteste DJ Getter. Die Opernlegende Bocelli, italienischer weltberühmter Tenor und eine Rapperin Megan Thee Stallion auf Radio 7.

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1: Samstag kann es um die Mittagszeit vereinzelt noch regnen. Sonst liegen die Temperaturen tagsüber bei etwa 21 bis 25 Grad. Nächste Woche ist noch alles ziemlich unsicher. Kann Mitte der Woche sogar noch mal richtig heiß werden, wenn die warme Luft aus dem Süden kommt.
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2: Ich bin Sönke Röhling. Das bei Berlin entdeckte Waffenlager war wohl für einen möglichen Anschlag gedacht. Laut Innenminister Dobrindt gehen die Sicherheitsbehörden von entsprechenden Planungen aus. Der Generalbundesanwalt hat den Fall übernommen. Ein Verdächtiger sitzt in Rumänien in Haft. Dazu sagte Dobrindt:
3: Das Ermittlungsverfahren ist gegen geheimdienstliche Agententätigkeit gerichtet und gegen die Vorbereitung einer schweren staatsgefährdenden Straftat. Die Ermittlungen laufen und das Verfahren ist nicht abgeschlossen.
2: Eine Beteiligung fremder Mächte schließt Dobrindt nicht aus. Wen er genau meint, sagt er nicht. Der Verfassungsschutz vermutet Russland. Das berichtet unter anderem die Süddeutsche. Es muss jetzt schleunigst etwas passieren. Das ist das Signal aus der Wirtschaft an die Bundesregierung. Wenige Tage vor der Kabinettsklausur fordert allen voran die süddeutsche Autobranche, also BMW, Mercedes und Co., schnelle Entlastung, etwa bei den Energiekosten und den Beiträgen zur Sozialversicherung. Auch für das Vertrauen der Menschen wäre entschlossenes Handeln jetzt wichtig, sagt der Politikwissenschaftler Uwe Jun im Zweiten.
4: Die Menschen sind unzufrieden, die Menschen wollen, dass mehr ihr Alltag positiv berührt wird, dass eben sich Lösungen abzeichnen und dass eben hier deutlich auch nach außen gezeigt wird, dass diese Lösungen nicht nur auf dem Papier stehen, sondern sich auch tatsächlich im Alltag der Menschen positiv auswirken.
2: An einer Schule in Schweden hat ein Angreifer einen Menschen mit einem Schwert getötet und drei weitere schwer verletzt. Der mutmaßliche Täter wurde festgenommen. Laut schwedischen Medien soll es sich um einen früheren Schüler der Schule handeln. Die neue EU-Verpackungsverordnung sorgt bei vielen kleineren deutschen Händlern für Ärger. Manche haben den Versand in andere EU-Länder bereits eingestellt. Eigentlich soll die Verordnung den Müll eindämmen. Beim internationalen Versand sorgt sie aber für Zusatzkosten und Bürokratie. Moritz John von der IHK Leipzig erwartet, dass die Verordnung nochmal angepasst wird, um kleine Händler zu entlasten.
5: Dass man weniger und klare Kernregeln formuliert, dass man am Anfang der Herstellungskette beginnt, dort wo sozusagen diese Kartons produziert werden. Natürlich auch, dass man praktikable Bagatellgrenzen schafft. Also wenn man jetzt als Buchhändler nur zwei Bücher im Monat ins Ausland verschickt, dass man dort für Kleinunternehmer Ausnahmeregelungen schafft.
2: Im DFB-Pokal hat sich Eintracht Frankfurt mit 11:0 gegen den SC St. Tönis aus der Oberliga durchgesetzt. Außerdem gewann der Karlsruher SC bei Preußen Münster mit 2:1. Kaiserslautern setzte sich mit 1:0 nach Verlängerung gegen Waldhof Mannheim durch und Stuttgart gewann gegen Rostock mit 4:0.

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3: 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Wickel ich das halt mal irgendwie zusammen.
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6: Ich bin Sönke Röhling. Das bei Berlin entdeckte Waffenlager war wohl für einen möglichen Anschlag gedacht. Laut Innenminister Dobrindt gehen die Sicherheitsbehörden von entsprechenden Planungen aus. Der Generalbundesanwalt hat den Fall übernommen. Ein Verdächtiger sitzt in Rumänien in Haft. Dazu sagte Dobrindt:
7: Das Ermittlungsverfahren ist gegen geheimdienstliche Agententätigkeit gerichtet und gegen die Vorbereitung einer schweren staatsgefährdenden Straftat. Die Ermittlungen laufen und das Verfahren ist nicht abgeschlossen.
6: Eine Beteiligung fremder Mächte schließt Dobrindt nicht aus. Wen er genau meint, sagt er nicht. Der Verfassungsschutz vermutet Russland. Das berichtet unter anderem die Süddeutsche. Es muss jetzt schleunigst etwas passieren. Das ist das Signal aus der Wirtschaft an die Bundesregierung. Wenige Tage vor der Kabinettsklausur fordert allen voran die süddeutsche Autobranche, also BMW, Mercedes und Co., schnelle Entlastung, etwa bei den Energiekosten und den Beiträgen zur Sozialversicherung. Auch für das Vertrauen der Menschen wäre entschlossenes Handeln jetzt wichtig, sagt der Politikwissenschaftler Uwe Jun im Zweiten.
8: Die Menschen sind unzufrieden, die Menschen wollen, dass mehr ihr Alltag positiv berührt wird, dass eben sich Lösungen abzeichnen und dass eben hier deutlich auch nach außen gezeigt wird, dass diese Lösungen nicht nur auf dem Papier stehen, sondern sich auch tatsächlich im Alltag der Menschen positiv auswirken.
6: An einer Schule in Schweden hat ein Angreifer einen Menschen mit einem Schwert getötet und drei weitere schwer verletzt. Der mutmaßliche Täter wurde festgenommen. Laut schwedischen Medien soll es sich um einen früheren Schüler der Schule handeln. Die neue EU-Verpackungsverordnung sorgt bei vielen kleineren deutschen Händlern für Ärger. Manche haben den Versand in andere EU-Länder bereits eingestellt. Eigentlich soll die Verordnung den Müll eindämmen. Beim internationalen Versand sorgt sie aber für Zusatzkosten und Bürokratie. Moritz John von der IHK Leipzig erwartet, dass die Verordnung nochmal angepasst wird, um kleine Händler zu entlasten.
9: Dass man weniger und klare Kernregeln formuliert, dass man am Anfang der Herstellungskette beginnt, dort wo sozusagen diese Kartons produziert werden. Natürlich auch, dass man praktikable Bagatellgrenzen schafft. Also wenn man jetzt als Buchhändler nur zwei Bücher im Monat ins Ausland verschickt, dass man dort für Kleinunternehmer Ausnahmeregelungen schafft.
6: Im DFB-Pokal hat sich Eintracht Frankfurt mit 11:0 gegen den SC St. Tönis aus der Oberliga durchgesetzt. Außerdem gewann der Karlsruher SC bei Preußen Münster mit 2:1. Kaiserslautern setzte sich mit 1:0 nach Verlängerung gegen Waldhof Mannheim durch und Stuttgart gewann gegen Rostock mit 4:0.
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4: Samstag kann es um die Mittagszeit vereinzelt noch regnen. Sonst liegen die Temperaturen tagsüber bei etwa 21 bis 25 Grad. Nächste Woche ist noch alles ziemlich unsicher. Kann Mitte der Woche sogar noch mal richtig heiß werden, wenn die warme Luft aus dem Süden kommt.
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5: Ich bin Sönke Röhling. Nach dem Fund eines Waffenlagers nahe Berlin ermittelt jetzt der Generalbundesanwalt. Das hat Innenminister Dobrindt gesagt. Ein Verdächtiger sitzt in Rumänien in Haft. Er soll als Agent einen Anschlag vorbereitet haben. Eine Beteiligung fremder Mächte schließt Dobrindt nicht aus. Wer genau dahinter steckt, sagte der CSU-Mann nicht. Laut Süddeutscher Zeitung geht der Verfassungsschutz davon aus, dass russische Geheimdienste die Waffen dort für Agenten deponiert hatten. Pflegebedürftige sollen bei den Kosten im Heim stärker entlastet werden. Der Deutsche Städtetag fordert dafür in der Neuen Osnabrücker Zeitung einen Umbau der Pflegeversicherung. Dirk Justus berichtet.
6: Städtetagspräsident Jung will zunächst den Eigenanteil für Heimbewohner deckeln. Langfristig soll die Versicherung einen Großteil der Pflegekosten übernehmen. Jung verweist auf ein Finanzdefizit der Kommunen von rund 30 Milliarden Euro jährlich. Sie müssen oft einspringen, wenn Pflegebedürftige ihre Heimplätze nicht bezahlen können. Kritiker warnen vor deutlich höheren Beiträgen für Beschäftigte und Arbeitgeber.
5: Bei einem russischen Angriff auf ein Einkaufszentrum in der Südostukraine sind mindestens 15 Menschen getötet und etwa 130 verletzt worden, darunter auch Kinder. Die Drohnen hatten in zwei Wellen angegriffen, das zweite Mal nach Eintreffen der Rettungskräfte. Präsident Zelensky bezeichnete den Angriff als Terrorakt. Die Welt müsse entsprechend darauf reagieren. Die neue EU-Verpackungsverordnung sorgt bei vielen kleineren deutschen Händlern für Ärger. Manche haben den Versand in andere EU-Länder bereits eingestellt. Die Verordnung aus Brüssel soll eigentlich die Menge an Müll eindämmen, bringt aber auch mehr Bürokratie und Zusatzkosten, etwa weil Händler in jedem Zielland Bevollmächtigte benennen müssen. Die IHK Leipzig etwa erwartet, dass die Verordnung nochmal angepasst wird, um kleinere Händler zu entlasten, die kaum Verpackungsmüll produzieren. Neue Hightech-Brillen, sogenannte Smart Glasses, sorgen bei vielen Menschen für ein ungutes Gefühl. In einer Bitkom-Umfrage sagten über 80%, dass klar erkennbar sein sollte, wenn die Brillen gerade aufnehmen. Für jeden Zweiten kommt es nicht in Frage, solche Brillen selbst zu tragen. Im DFB-Pokal ist es am Abend beim Spiel Waldhof Mannheim gegen Kaiserslautern zu Ausschreitungen gekommen. Es wurde massiv Pyrotechnik gezündet und es gab einen Platzsturm und Polizisten auf Pferden mussten für Ordnung sorgen. Kaiserslautern siegte nach Verlängerung mit 1:0. Außerdem gewann Frankfurt mit 11:0 bei Fünftligist St. Tönis. Stuttgart setzte sich mit 4:0 in Rostock durch und Karlsruhe gewann in Münster 2:1.

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2: Für alle, die jetzt in kürzester Zeit noch die Bikini-Figur schaffen wollen, ohne zu sehr zu leiden, einfach kreativ sein. Vorschlag 1, mach die Reste-Diät. Da darfst du nur Reste essen, Kartoffelschale, Käserinde. Das kostet so viel Überwindung, dass du ganz schnell abnimmst. Und der beste Vorschlag überhaupt ist die gelebte Body-Positivity. Das heißt, wenn dein Körper Ecken und Kanten hat, bist du mit den Rundungen und den Ringen sehr attraktiv, wenn nicht sogar richtig geil.
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7: Ich bin Sönke Röhling. Nach dem Fund eines Waffenlagers nahe Berlin ermittelt jetzt der Generalbundesanwalt. Das hat Innenminister Dobrindt gesagt. Ein Verdächtiger sitzt in Rumänien in Haft. Er soll als Agent einen Anschlag vorbereitet haben. Eine Beteiligung fremder Mächte schließt Dobrindt nicht aus. Wer genau dahinter steckt, sagte der CSU-Mann nicht. Laut Süddeutscher Zeitung geht der Verfassungsschutz davon aus, dass russische Geheimdienste die Waffen dort für Agenten deponiert hatten. Pflegebedürftige sollen bei den Kosten im Heim stärker entlastet werden. Der Deutsche Städtetag fordert dafür in der Neuen Osnabrücker Zeitung einen Umbau der Pflegeversicherung. Dirk Justus berichtet.
8: Städtetagspräsident Jung will zunächst den Eigenanteil für Heimbewohner deckeln. Langfristig soll die Versicherung einen Großteil der Pflegekosten übernehmen. Jung verweist auf ein Finanzdefizit der Kommunen von rund 30 Milliarden Euro jährlich. Sie müssen oft einspringen, wenn Pflegebedürftige ihre Heimplätze nicht bezahlen können. Kritiker warnen vor deutlich höheren Beiträgen für Beschäftigte und Arbeitgeber.
7: Bei einem russischen Angriff auf ein Einkaufszentrum in der Südostukraine sind mindestens 15 Menschen getötet und etwa 130 verletzt worden, darunter auch Kinder. Die Drohnen hatten in zwei Wellen angegriffen, das zweite Mal nach Eintreffen der Rettungskräfte. Präsident Zelensky bezeichnete den Angriff als Terrorakt. Die Welt müsse entsprechend darauf reagieren. Die neue EU-Verpackungsverordnung sorgt bei vielen kleineren deutschen Händlern für Ärger. Manche haben den Versand in andere EU-Länder bereits eingestellt. Die Verordnung aus Brüssel soll eigentlich die Menge an Müll eindämmen, bringt aber auch mehr Bürokratie und Zusatzkosten, etwa weil Händler in jedem Zielland Bevollmächtigte benennen müssen. Die IHK Leipzig etwa erwartet, dass die Verordnung nochmal angepasst wird, um kleinere Händler zu entlasten, die kaum Verpackungsmüll produzieren. Neue Hightech-Brillen, sogenannte Smart Glasses, sorgen bei vielen Menschen für ein ungutes Gefühl. In einer Bitkom-Umfrage sagten über 80%, dass klar erkennbar sein sollte, wenn die Brillen gerade aufnehmen. Für jeden zweiten kommt es nicht in Frage, solche Brillen selbst zu tragen. Im DFB-Pokal ist es am Abend beim Spiel Waldhof Mannheim gegen Kaiserslautern zu Ausschreitungen gekommen. Es wurde massiv Pyrotechnik gezündet und es gab einen Platzsturm und Polizisten auf Pferden mussten für Ordnung sorgen. Kaiserslautern siegte nach Verlängerung mit 1:0. Außerdem gewann Frankfurt mit 11:0 bei Fünftligist St. Tönis. Stuttgart setzte sich mit 4:0 in Rostock durch und Karlsruhe gewann in Münster 2:1.

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3: Wir sind ja alle süchtig. Die einen können das Smartphone niemals weglegen, weil sie über Stunden irgendwelche Reels bei Insta weiterwischen und die anderen müssen eine Serie bei Netflix komplett durchbingen. Und genauso geht es Eltern von Kleinkindern. Die freuen sich, wenn das Kind endlich im Bett liegt und schläft und dann starren die aufs Babyphone.
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4: Gibi, hallo? Wie viele Finger halte ich hoch? Siehst du was?
5: Wie meinst du das denn jetzt?
4: Ja, ganz einfach. So verschmiert wie deine Brille ist, dass du da überhaupt noch was siehst aus den zwei Gläsern.
5: Wo bist du denn überhaupt?
4: Ja,

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1: Samstag kann es um die Mittagszeit vereinzelt noch regnen. Sonst liegen die Temperaturen tagsüber bei etwa 21 bis 25 Grad. Nächste Woche ist noch alles ziemlich unsicher. Kann Mitte der Woche sogar noch mal richtig heiß werden, wenn die warme Luft aus dem Süden kommt.
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2: Ich bin Sönke Röhling. Nach dem Fund eines Waffenlagers nahe Berlin ermittelt jetzt der Generalbundesanwalt. Das hat Innenminister Dobrindt gesagt. Ein Verdächtiger sitzt in Rumänien in Haft. Er soll als Agent einen Anschlag vorbereitet haben. Eine Beteiligung fremder Mächte schließt Dobrindt nicht aus. Wer genau dahinter steckt, sagte der CSU-Mann nicht. Laut Süddeutscher Zeitung geht der Verfassungsschutz davon aus, dass russische Geheimdienste die Waffen dort für Agenten deponiert hatten. Sei es der Buchladen um die Ecke oder der kleine Online-Shop mit handgemachten Produkten. Die neue Verpackungsverordnung der EU stellt viele kleinere Händler, die auch mal was ins Ausland schicken, vor Probleme. Dirk Justus, eigentlich will Brüssel damit ja die Müllmengen reduzieren.
3: Ja genau, gleichzeitig ist das Ganze aber verbunden mit einem hohen bürokratischen Aufwand und Zusatzkosten, weil Händler nun in jedem Zielland Bevollmächtigte benennen müssen. Einige haben den Versand in andere EU-Länder deshalb bereits eingestellt. Die IHK Leipzig etwa erwartet jetzt, dass die Verordnung noch einmal angepasst wird, um kleine Händler zu entlasten, die kaum Verpackungsmüll produzieren.
2: Der Korruptionsskandal im Umfeld des ukrainischen Präsidenten Selenskyj weitet sich aus. Die Antikorruptionsbehörden haben inzwischen Namen der Verdächtigen veröffentlicht, darunter die ehemalige stellvertretende Leiterin des Präsidentenbüros. In Audiomitschnitten sprechen die Funktionäre dreist über Korruption und über Säcke von Bargeld. Im Zentrum des Skandals steht ein ehemaliger Minister, der über 100 Millionen US-Dollar veruntreut haben soll und durch eine 3-Millionen-Kaution aus der Haft entlassen wurde, Geld, das über eine staatseigene Bank gewaschen worden sein soll. Die niederländische Datenschutzbehörde hat ein Bußgeld in Höhe von 825 Millionen Euro gegen Uber verhängt. Der Fahrdienstleister soll automatisiert die Kunden von Fahrern gesperrt haben, ohne die vorher darüber zu informieren. Uber hält die Strafe für unverhältnismäßig und will dagegen vorgehen. Es handelt sich um frühere Praktiken, die bereits vor Jahren aufgegeben wurden. Im DFB-Pokal hat sich Eintracht Frankfurt mit 11:0 gegen den SC St. Tönis aus der Oberliga durchgesetzt. Außerdem gewann der Karlsruher SC bei Preußen Münster mit 2:1. Kaiserslautern setzte sich mit 1:0 nach Verlängerung gegen Waldhof Mannheim durch und Stuttgart gewann gegen Rostock mit 4:0. Zum ersten Mal seit 16 Jahren sind Deutschlands Springreiter wieder Weltmeister. Bei der WM in Aachen triumphierte die Equipe aus Markus Ehning, Sophie Hinners, Daniel Deusser und Richard Vogel. Schon nach 3 von 4 Reiterpaaren war die Mannschaft von Bundestrainer Otto Becker nicht mehr einzuholen.

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3: Eltern sind ja meistens stolz auf ihre Kinder und erzählen allen anderen, was die schon können. Aufs Töpfchen gehen oder sowas. Aber Katzenbesitzer sind genauso und die freuen sich über sehr merkwürdige Sachen.
4: Der Simba hat so eine Angewohnheit, der macht immer neben das Katzenklo. Das ist so niedlich.
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5: Oh, ich verfluche Flori Silbereisen und Helene Fischer, die aus diesem Lied eine

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1: Ich bin Sönke Röhling. Nach dem Fund eines Waffenlagers nahe Berlin ermittelt jetzt der Generalbundesanwalt. Das hat Innenminister Dobrindt gesagt. Ein Verdächtiger sitzt in Rumänien in Haft. Er soll als Agent einen Anschlag vorbereitet haben. Eine Beteiligung fremder Mächte schließt Dobrindt nicht aus. Wer genau dahinter steckt, sagte der CSU-Mann nicht. Laut Süddeutscher Zeitung geht der Verfassungsschutz davon aus, dass russische Geheimdienste die Waffen dort für Agenten deponiert hatten. Sei es der Buchladen um die Ecke oder der kleine Online-Shop mit handgemachten Produkten. Die neue Verpackungsverordnung der EU stellt viele kleinere Händler, die auch mal was ins Ausland schicken, vor Probleme. Dirk Justus, eigentlich will Brüssel damit ja die Müllmengen reduzieren.
2: Ja genau, gleichzeitig ist das Ganze aber verbunden mit einem hohen bürokratischen Aufwand und Zusatzkosten, weil Händler nun in jedem Zielland Bevollmächtigte benennen müssen. Einige haben den Versand in andere EU-Länder deshalb bereits eingestellt. Die IHK Leipzig etwa erwartet jetzt, dass die Verordnung noch einmal angepasst wird, um kleine Händler zu entlasten, die kaum Verpackungsmüll produzieren.
1: Der Korruptionsskandal im Umfeld des ukrainischen Präsidenten Selenskyj weitet sich aus. Die Antikorruptionsbehörden haben inzwischen Namen der Verdächtigen veröffentlicht, darunter die ehemalige stellvertretende Leiterin des Präsidentenbüros. In Audiomitschnitten sprechen die Funktionäre dreist über Korruption und über Säcke von Bargeld. Im Zentrum des Skandals steht ein ehemaliger Minister, der über 100 Millionen US-Dollar veruntreut haben soll und durch eine 3-Millionen-Kaution aus der Haft entlassen wurde. Geld, das über eine staatseigene Bank gewaschen worden sein soll. Die niederländische Datenschutzbehörde hat ein Bußgeld in Höhe von 825 Millionen Euro gegen Uber verhängt. Der Fahrdienstleister soll automatisiert die Kunden von Fahrern gesperrt haben, ohne die vorher darüber zu informieren. Uber hält die Strafe für unverhältnismäßig und will dagegen vorgehen. Es handelt sich um frühere Praktiken, die bereits vor Jahren aufgegeben wurden. Im DFB-Pokal hat sich Eintracht Frankfurt mit 11:0 gegen den SC St. Tönis aus der Oberliga durchgesetzt. Außerdem gewann der Karlsruher SC bei Preußen Münster mit 2:1. Kaiserslautern setzte sich mit 1:0 nach Verlängerung gegen Waldhof Mannheim durch und Stuttgart gewann gegen Rostock mit 4:0. Zum ersten Mal seit 16 Jahren sind Deutschlands Springreiter wieder Weltmeister. Bei der WM in Aachen triumphierte die Equipe aus Markus Ehning, Sophie Hinners, Daniel Deusser und Richard Vogel. Schon nach 3 von 4 Reiterpaaren war die Mannschaft von Bundestrainer Otto Becker nicht mehr einzuholen.
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2: Ein winziges Baby zu Hause zu haben, hat unschlagbare praktische Vorteile. Wenn dein Partner oder Partnerin nach Hause kommt und es sieht aus wie Sau zu Hause, obwohl das Baby den ganzen Tag geschlafen hat.
3: Du, es war Daueralarm heute. Ich kam zu gar nichts.
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6: Samstag kann es um die Mittagszeit vereinzelt noch regnen. Sonst liegen die Temperaturen tagsüber bei etwa 21 bis 25 Grad. Nächste Woche ist noch alles ziemlich unsicher. Kann Mitte der Woche sogar noch mal richtig heiß werden, wenn die warme Luft aus dem Süden kommt.
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7: Ich bin Sönke Röhling. Nach dem Fund eines Waffenlagers bei Berlin ermittelt jetzt der Generalbundesanwalt. Das hat Innenminister Dobrindt gesagt. Im Fokus ein Verdächtiger, der derzeit in Rumänien in Haft sitzt. Er soll als Agent einen Anschlag vorbereitet haben. Eine Beteiligung fremder Mächte sei nicht auszuschließen. Wer genau dahinter steckt, sagte der CSU-Mann nicht. Man gehe von einer hohen Gefährdungslage aus. Dobrindt sagte weiter.
8: Dieser Fall zeigt aber auch sehr deutlich, dass wir wachsam sind gegenüber den hybriden Bedrohungen. Wir gehen erfolgreich gegen Spionage, Sabotage, gegen verdeckte Operationen im Zusammenhang mit hybrider Bedrohung vor. Auch das belegt dieser Fall.
7: Volkswagen-Chef Blume will den Sparkurs im Konzern verschärfen. Die Lage sei mehr als kritisch, sagt er im VW-Intranet. VW sei zwar handlungsfähig, die aktuelle Rendite reiche aber nicht, um Zukunftsinvestitionen dauerhaft zu finanzieren. Auch seien die Produktionskapazitäten überdimensioniert. Am Dienstag will Volkswagen eine Betriebsversammlung in seinem Stammwerk Wolfsburg abhalten. Bis Ende August will Blume an allen VW-Standorten den Beschäftigten Rede und Antwort stehen und auch die Werke Zwickau, Dresden und Chemnitz besuchen. Bei einem russischen Angriff auf ein Einkaufszentrum in der Südostukraine sind mindestens 15 Menschen getötet und etwa 130 verletzt worden, darunter auch Kinder. Die Drohnen hatten in zwei Wellen angegriffen, das zweite Mal nach Eintreffen der Rettungskräfte. Präsident Zelensky bezeichnete den Angriff als Terrorakt. Die Welt müsse entsprechend darauf reagieren. Die neue EU-Verpackungsverordnung macht vielen kleineren Händlern auch in Deutschland zu schaffen. Mit der Verordnung will die EU die Müllmengen reduzieren. Verbunden ist das aber mit einem hohen bürokratischen Aufwand und Zusatzkosten, weil Händler nun in jedem Zielland Ansprechpartner benennen müssen. Für kleine Betriebe lohnt sich der Versand dorthin damit nicht mehr, so René Glaser vom Handelsverband.
9: Das gilt insbesondere für Händler, die nur gelegentlich Waren versenden, beziehungsweise diese Waren in mehrere europäische Länder versenden, da für jedes Land ein eigener Bevollmächtigter bestellt werden muss.
7: Im DFB-Pokal hat sich Eintracht Frankfurt mit 11:0 gegen den SC St. Phönix aus der Oberliga durchgesetzt. Außerdem gewann der Karlsruher SC bei Preußen Münster mit 2:1. Kaiserslautern setzte sich mit 1:0 nach Verlängerung gegen Waldhof Mannheim durch und Stuttgart gewann gegen Rostock mit 4:0.